0: 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And if you recognise the voice, that's because it's the guy who used to do the Liverpudlian band Clinic. It's two of the guys who used to be in Clinic, and it's produced by Adrian Sherwood, who's a London-based dub producer.
1: Mm-hmm.
0: And real cool stuff, yeah. I like it a lot.
1: Good. Wir machen weiter mit mit Tim Hecker, der jetzt auf 4AD ist, die ja im Moment ziemlich viel signen, was in den letzten Jahren Erfolg hatte, obwohl es nicht wirklich zu dem Label passt. Letztes Jahr war es Holly Herndon, jetzt ist es Tim Hecker, neues Album, viel mit Chor, Love Streams, und wir hören zwei Songs.

0: say?
1: All right, Love is Stupid. I agree.
0: 2 minutes, just for you, Michael. That was Love is Stupid by Fug, F-F-U-G.
1: Good.
0: On Strange Tan Records. A 2 minute song, you know? It sounds to me, that sounds a bit like Maximo Park or some of that stuff, right? Which I wouldn't usually be into, but I dig it.
1: Ja, und es hat gut gepasst nach Tim Hacker. Good. So...
0: You have a concert announcement for us.
1: Ja, wir haben eine kleine Konzertempfehlung, die nicht ganz unabhängig ist. Und zwar, das Okkulto-Magazin macht eine Veranstaltung im West Germany, einer meiner Lieblingsläden, Cottbusser Tor, wo sie mir gestern genau dort an der Skalitzer Straße meine zwei Räder geklaut haben von meinem neuen Fahrrad.
0: Oh nee, echt?
1: Ja, shit. Nachdem wir uns gestern getrennt haben, nach dem hervorragenden Wein.
0: Ich habe da auch ein ganzes Rad geklaut gehabt haben.
1: Ja, aber es stand, ja, es stand an der Skalitzer Straße. Da fahren alle 10 Sekunden Autos vorbei. Ja. So, ich habe kein Fahrrad mehr.
0: Ja.
1: Trotzdem sollte ich da hingehen, weil das West Germany ein sensationeller Ort ist. Abgefuckt, brutal.
0: Underground.
1: Ziemlich underground. Und da gibt es ein schönes Line-Up. Paul Bouchon, Head of Fantastic und Dirge. Dirge ist, glaube ich, ganz gut, und ich glaube auch, wir sollten das jetzt mal hören, und danach erzähle ich euch was über den guten Dirge.
0: Let's check it out.

0: Dirge.
1: Dirge. Am diesen Samstag in West Germany, und ich darf es ja eigentlich nicht sagen, aber Dirge ist, könnte ja auch das alte Ego sein von meinem charmanten Studiopartner. Also, wenn ihr Dirge sehen wollt, geht ins West Germany und nehmt vielleicht eine Rose mit.
0: Ich dachte, du wolltest sagen, nimmt Acid.
1: Nee, nicht Acid, nimmt eine Rose mit, weil Dirge ist immer noch Single und ist zu haben. Hervorragender Koch, Schotte, sehr sparsam und äußerst liebenswert und hervorragender Musikgeschmack, fast so gut wie meiner.
0: Das sagst du vielleicht nicht mehr nach diesem nächsten Song. Also das jetzt mal zum Abwechslung von das schöne Dirge, was ganz anders hier, kein zweiter.

0: Yeah, how about that?
1: Not bad.
0: Kein zweiter. Das Stück hieß Miteinander und das kam neulich auf 90% Wasser raus von das Album Teilstück für totalen Schwung.
1: Okay. Kenn nichts davon. Ist aber auch nicht schlimm. Aber vielleicht machen wir einfach weiter mit Rap-Music.
0: Ja.
1: Alright? Astronautilis von seinem neuen Album hat letztes Jahr gespielt in der Kantine Berghain. Ganz charmanter Typ. Erinnert mich irgendwie an Buck 65, aber nicht so gut. Trotzdem gut. Hören wir jetzt.
0: Let's check it out. Astronautilis. Kurt Cobain.
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1: 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And yeah, you can check them out at the Akud Macht Neu on the 26th of April. 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Yeah.
2: Good, I like it.
1: Nice. Good dance music.
2: Dub music.
1: Dub.
2: All right. So the next one is my choice, right?
1: That's right.
2: Good. this is this artist from Los Angeles. I think wir sollten auf Deutsch auch reden, weil es ist eine deutsche Sendung, Dirk.
1: Wie du magst.
2: Wir haben ihn letzte Woche schon gespielt von seinem vorherigen Album. Jetzt auf seinem neuen Album. Ich sehe gerade auf dem Screen Pitchfork 7,5 für sein neues Album Petrol aus L.A. Aneon. Eigentlich Saxophonist, hat viel geremixed, hat sein eigenes Label und sein neues Album muss man ganz hören. Ich sag dazu immer, es gibt so Alben, wo einzelne Songs so hervorstechen. Bei ihm ist es so, ist so ein Gesamtkunstwerk. Es erschließt sich einem nur wirklich, wenn man es ganz hört. Es ist fast ein bisschen cheesy durch das Saxophon, aber ich habe mich verliebt. Und mein Traum ist es, Dirk,
1: ja,
2: nächstes Jahr zum Kiezsalon ein Double Feature zu machen mit ihm, Aneon und Ash Kutcher. Die beiden würde ich gerne nächstes Jahr sehen und dann stehe ich bei mir selber in der ersten Reihe.
1: Cool, das kriegen wir hin. Aber zuerst hören wir jetzt ein paar, nicht das ganze Album, dafür gibt es leider keine Zeit, aber wir hören zwei Tracks von Aneon aus dem Album Petrol. Starting with Body. 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

0: Aneon. Von seinem neuen Album Petrol. Auf welchem Label eigentlich? Ich sehe das nicht von hier. Auf seinem eigenen Label vermutlich, oder?
1: Nicht klar, genau. Das findet man auf aneon.bandcamp.com/album/petrol.
0: Okay, and can you go back to the Pitchfork site?
1: Wo steht das Label hier? Amoeba Music, nee, das ist der Plattenladen da. Unklar, Moment. Ich würde dafür auf Google, auf Discogs gucken.
0: Viel besser. Live Research hier im Studio. Gut, dass wir einen Computer haben. Ist ja auch egal.
1: Ich fand es auf jeden Fall auch wunderbar und ich würde mich sehr freuen, wenn er demnächst im Kiezsalon spielen würde.
0: Nächstes Jahr Kiezsalon Double Feature with Ash Kutcher, okay? Daran müssen wir jetzt arbeiten.
1: Wunderbar.
0: Wir fangen aber erst an in genau 14 Minuten, wenn unsere Show zu Ende ist.
1: Fliegen wir gleich nach L.A. und suchen wir den Mann auf und dann, ja?
0: Jo.
1: Es gibt, davor gibt es übrigens ganz viele andere tolle Sachen im Kiezsalon. Wann ist das nächste? 15. Mai?
0: Das habe ich jetzt leider nicht im Kopf. Wahrscheinlich genau in 4 Wochen, 3,5 Wochen. Mitte links, nee, oben links ist es verlinkt, Dirk. Kiezsalon. Kennst du unsere?
1: Gibt's eine extra Seite.
0: Gut, dass du so oft auf unserer eigenen Seite bist.
1: 18. Mai.
0: 18. Mai. Sensationell. Eigentlich kann man das Opening ja nicht toppen, was ein sensationeller Abend war. Auch dank dir, Dirk, mit dem großartigen Intro.
1: Sehr gerne.
0: Und dem, obwohl mich ja alle Weinliebhaber und Sommeliers belächelt haben für meine Auswahl mit dem bulgarischen Wein, der trotzdem hervorragend war.
1: Ja, sehr lecker.
0: Ja.
1: Genau, also am 18. Mai geht das Kiezsalon weiter mit Yannick Schäfer und das Ogoya Nengo and Dodo Women's Group.
0: Genau.
1: Wird schön.
0: Yeah.
1: Cool. Und wir machen erstmal weiter mit Torn Hawk, who I started the show with, but because I like it so much, we're going to hear one more by Torn Hawk now. And I think it fits pretty good after the Anon. This is one more track from his album Union and Return. The track's called Friends and Family.

0: Summer Label.
1: Und jetzt wird's ja mal wieder richtig spannend, weil jetzt wirst du was spielen, was noch nicht mal ich gehört habe. Und da freue ich mich besonders drauf, weil es eine unserer gemeinsamen, was nicht sehr oft vorkommt, gemeinsamen Lieblingsbands, die bald in Berlin spielen, richtig?
0: Ende August.
1: Ende August, wo nochmal?
0: Bei X-Pop Festival im Admiralspalast.
1: Das heißt Popkultur.
0: Ach so, ich dachte X-Pop.
1: Ja, X-Pop ist, dein, ist das Festival, das du machen willst.
0: Mann, was für eine geile Idee.
1: Ja, Mogwai hat ein neues Album. Hat irgendwas auch mit Film zu tun, richtig? Ist ein Film-Soundtrack, haben
0: das
1: sie ja schon öfters gemacht.
0: Das war ein Soundtrack von so einem BBC-Dokumentar-Serie oder so. Ja.
1: Was war das letzte?
0: Die haben das Sedan super. Diese Vampir-Film da gemacht und so. Mhm. Die machen einige Soundtracks und es passt sehr gut, also ihr Musik als Soundtrack.
1: Und wir sind ja ganz große Liebhaber von Mogwai.
0: Post-Rock, You Don't Stop. This is Mogwai from their brand new album Atomic, which came out last week on Rock Action Records.

0: Es ist 3.30 Uhr. 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

0: Hier bei It's All
1: in der Technik Color Dream. Ja, die Sommerpause ist vorbei, gleich ist auch Halbzeitpause, dann können wir richtig anfangen. Heute ist mal was neu. Heute bin ich nämlich nicht allein im Studio. Heute habe ich mir Martin eingeladen. Mancher mag ihn kennen, legt ab und zu im Café Burger auf und an anderen schönen Plätzen. Denn der hat mehr so die neueren psychedelischen Geschichten. Und ich finde es wert, wenn man die auch mal hören kann. Kannst ja mal Hallo sagen.
2: Ja, hi, hallo, hallo Stroko.
1: Ja, und so geht's auch gleich weiter, denn um Musik soll es gehen. Du spielst gleich den ersten Song. Du kannst ja vielleicht so sagen, was das ist.
2: Genau, ich spiele jetzt SS Holy Wave, die an diesem Abend sogar in Berlin sind, im Außerclub, gerade in diesem Moment ein Konzert geben. Und vielleicht sind ja ein, zwei Leute dabei, die sagen, boah, das ist ein geiler Song, da renne ich jetzt noch schnell hin. Ja, einfach mal reinhören. Holy Wave aus El Paso, Texas.

0: The Creation mit Midway Down. Ja, so ein klassischer 60er Jahre Psychpop. Gefällt dir auch, oder?
1: Ja, schönes Ding auf jeden Fall. Und ich glaube, ich habe da was ausgewählt, was da ganz gut reinpasst als nächstes. Ist eine australische Band, nennt sich The Frowning Clouds. Haben jetzt vor, ich glaube, letzten Freitag ihr drittes Album rausgebracht. Gibt's leider noch nicht auf Vinyl, da warte ich jetzt noch sehnsüchtig drauf. Aber stattdessen würde ich jetzt einfach einen Song vom zweiten Album spielen. Okay. Da kenne ich auch jemanden, der sich drüber freut, auf jeden Fall. Er hat den Spitznamen eines Obstes. Auf jeden Fall jetzt die Frowning Clouds mit Much Too Soon.
0: Na, dann ab.

Ja, eben hieß es Watt. Heißt der etwa Pflaume? Nee, Pflaume heißt er nicht. Aber bei der Platte sieht man, dass es eigentlich ein anderes Label haben sollte. Drauf ist eine Apfelsine. Die Beatles hatten da einen Apfel. Also es ging um einen Herrn Apfel. Und dessen Anruf wird auch sehr sehnsüchtig erwartet, habe ich gerade gehört. Deshalb, Hörertelefon gibt's hier nämlich auch. Wer möchte, kann uns auch anrufen und mit dämlichen Fragen nerven. Und zwar ist es die 030 für Berlin, 6093-7277. Und da wir nun Anrufer erwarten, erwarte ich natürlich auch, dass es komische Leute sind. Der nächste Song ist nämlich für diese, heißt Strange Land, Strange People von Northbridge Company.

0: Ja, das sind noch die letzten Töne von den Alalas. Sehr tolle Band, Stroko.
1: Ja, finde ich super.
0: Warst du beim Konzert letztes Jahr im Festsaal?
1: Nee, war ich nicht.
0: Okay.
1: Aber es gibt ja bald wieder eine Chance.
0: Ja, am 15. Oktober sind die Alalas dann zurück im C-Club. Kann sich jeder noch Tickets für kaufen. Festsaal war ja letztes Jahr ausverkauft. Das war so eine Woche, bevor er abgebrannt ist. Nochmal da die Alalas zu sehen, das war ganz schön. So. Machst du weiter, ne?
1: Ja, mach ich weiter. Nächster Song ist von Slam Creepers. Cashbox Ladies Behavior. Also manchmal erkennt man halt ja morgens, haben auch die Damen hinter der Kasse manchmal die gleiche Laune wie man selbst. Und da kommt es dann manchmal auch zu kleinen Reibereien. Der Song beschäftigt sich genau mit diesen Reibereien. Ja, viel Spaß dabei. Slam Creepers mit Cashbox Ladies Behavior.

0: Ja, das war Gap Dream mit dem Song Generator. Auch auf Burger Records, wie so viele gute Bands. Als ich vor 2 Monaten in den USA war und dann im Burger Records Laden selber war, da hat mich so ein langhaariger Typ mit Brille angequatscht, meinte so, it's a nice record that you have there. Und ich so hochgeguckt und so, irgendwo kenne ich dich doch. Und dann hat sich herausgestellt, dass es dann der Sänger von Gap Dream war. Und er meinte dann noch, er freut sich total, irgendwann mal nach Berlin zu kommen. Er weiß noch nicht wann. Und ja, jetzt vor ein paar Wochen wurde dann bekannt gegeben, dass Gap Dream am 22. November in Berlin spielen, im Trickster. Da sollten wir hingehen, oder Strogo?
1: Ja, kann man schon mal machen, auch wenn ich die ein bisschen poppig finde, die Platte. Aber es ist noch zu ertragen. Also es ist nicht schlimm. Also es ist halt einfach nur ein bisschen eingängiger. Und ja, na sagen wir mal so, der nächste Song ist nicht ganz so eingängig, jedenfalls nicht am Anfang. Wer empfindliche Ohren hatte, sollte vielleicht leicht die Ohrmuscheln bedecken. Aber es ist dann auch gleich vorbei. I Wanna Touch Your Heart von Bohemian Vendetta.

0: Ja, das sollte jetzt weniger poppig sein, oder was? Also mit dem Frauenchor da im Hintergrund, du...
1: Das ist wohl eher Falsettstimme oder so. Du hast recht, das ist auch ein bisschen angepoppt. Aber, naja.
0: Ja, naja, ich mach da mal weiter, ne? Mit einer Band, die heißt Froth. So mit TH hinten. Das, weiß nicht, ob das so gut
1: das
0: im Radio rüberkommt.
1: Das schaff ich nicht auszusprechen.
0: Mit dem Song Lost in My Mind. Habe ich erst kürzlich entdeckt. Kommen aus Los Angeles. Sind natürlich auch wieder bei Burger Records. Ja, mit dem Song Lost My Mind.

0: I lost my mind, singen die, ja. Also, ich dachte, I lost my mind hört sich immer ein bisschen bunter an. Deshalb habe ich schon den nächsten Song hier liegen, aber ich weiß, du wolltest noch mal irgendwas sagen.
1: Vorher. Ja, ich wollte nur sagen, dass das hier gerade übrigens eine Entjungferung war. Eine Entjungferung im Radio. Ich weiß nicht, war das, ist das eigentlich, ist ja das hier
0: widerlich.
1: Ist das hier eigentlich FSK 18 oder so? Also,
0: ich glaube, das interessiert keinen, weil es nach 22 Uhr ist.
1: Die habe ich vorhin erst frisch aus dem HHV abgeholt, wurde jetzt hier praktisch im Radio frisch gespielt das erste Mal. Ja, das wollte ich nur anmerken. Und
0: dafür klang es doch gut. Ja, aber jetzt kommen wir wieder zum farbenprächtigeren Mind Losing. Der nächste Song ist, ja, freue ich mich, dass ich ihn endlich habe. Experiment in Color von The Blues Company.

0: Ja, das war ein schönes Ding, Stroko, hast du da rausgehauen.
1: Ja.
0: Da ärgert es mich, dass ich Freitag nicht in Berlin bin. Da schmeißt du eine Party, ne?
1: Ja, da ist wieder Club Separé. Ja. Im Bang Bang Club. 23 Uhr geht's los. Diesmal sogar mit Band. Ist so ein bisschen. Würde dir eigentlich auch gefallen? Ist neue psychedelische Band?
0: Ich hab reingehört. Sind super auf jeden Fall. Name nochmal.
1: They Shoot Horses.
0: Genau, ja.
1: Ist so eine 4-Mann-Kombo. Eigentlich nicht Mann, sondern die Dame singt so ein bisschen. Vom Gesang manchmal so ein bisschen an Nico von Velvet Underground oder Mary Faithfull. Ja, wird, glaube ich, ganz schön. Wir haben auch einen schönen Gast-DJ, Stefan Golowka, macht in Frankfurt den Abklapp und in München Echoes of Time.
0: Auch super Typ.
1: Hat eine der besten Garagen-Züch-Sammlungen, die ich kenne. Ja, wird bestimmt lustig. Ich habe auch ein paar neue Projektoren gebaut, also wird auch was zu sehen geben. Ja, schade, dass du da bist.
0: Ja, wie gesagt, ich bin in Hamburg leider, da ist Reeperbahn Festival. Aber beim nächsten Mal auf jeden Fall. Für alle da draußen auf jeden Fall, geht da hin. Das ist echt eine super, super Sache da. Ich spiele als nächstes einen meiner absoluten Favorites. So, die ganzen Sachen, die ich ja bisher gespielt habe und noch spielen werde, sind ja so alle aus den 2010er. Das ist jetzt von 2001 und die haben dieses Jahr endlich mal in Berlin gespielt. 13 Jahre lang muss ich drauf warten. Und ich habe mich gef-

0: Schöner Song. Auf jeden Fall.
1: Finde ich auch, ne?
0: Auch wenn man ein kleines bisschen die 90er noch raushört, aber es ist halt so. Also ist ja nicht schlimm. Naja, den nächsten Song möchte ich dir empfehlen. Ich weiß nicht, ob du ihn kennst. Die Band heißt Smoke. Der Song heißt Dream of Dreams. Mhm. Ist so ein spät 60er Jahre Psychpop-Ding. Als Originalpressung so ein bisschen unerschwinglich. Deshalb habe ich mich besonders gefreut, dass so ein kleines Label in England, Spoke Records, jetzt eine Reissue rausgebracht haben. Und das Besondere an der Reissue ist, dass die von einem Acetat noch die letzte Strophe rekonstruiert haben, die in der richtigen Veröffentlichung einfach weggeschnitten worden ist.
1: Das ist eine coole Sache.
0: Deshalb
1: auf jeden Fall.
0: Ist es ganz schön, denn somit ist es ja keine wirkliche Nachpressung, sondern ja, ein eigenständiger Song. Jedenfalls gibt's die noch, unterstützt das kleine Label, machen schöne Sachen. Bis jetzt gibt's, glaube ich, 7 oder 8 Singles, die rausgebracht haben. Alles schönes Zeug, ist so Psychpop, manchmal so ein bisschen girly Popcorn. Alles sehr schöne Sachen. Ja, einfach mal gucken. Spoke Records findet man über Google. Und jetzt kommt dieser tolle Song.
1: Ja, lass mal hören.

0: Tja, irgendwie möchte diese Strophe dann doch nicht live gesendet werden. Ich kann dazu nur sagen, wahrscheinlich darf man ganz neue Platten nicht mit dem leichtesten Gewicht und Staub unter der Nadel abspielen. Denn dann passiert genau sowas, wenn ein kleines bisschen Vinyl von der Pressung noch auf den Rillen liegt. So. Ja, tut mir leid, so ja. Ist es. Müsste halt Freitag kommen, dann werde ich bestimmt spielen. Und dann
1: ja, kommt vor, ne? Aber ich versuche jetzt auch mal mein Glück mit der neuen Platte. Ist Jacko Gardner, so ein kleiner, man muss schon fast sagen, süßer Junge aus Holland. Also ich glaube, wäre ich schwul, würde ich den, glaube ich, würde ich den nehmen, glaube ich. Also,
0: wenn er dich lässt.
1: Der Song heißt The End of August, passt ja ganz gut. Wir haben im September End of August, ist 2013 erschienen, ist ein Non-Album-Track.
0: Ja, also ich meine, der ist schon echt so musikalisch grandios. Also wenn man überlegt, die kleine Platte, die er rausgebracht hat, die kein Mensch beachtet hat, als sie rauskam, The Skywalkers. Und ja, die jetzt irgendwie eine riesen Rarität ist, nachdem dann 2, 3 Singles des Herrn dann doch ganz gut ankamen. Ich freue mich immer, wenn er mal live spielt, weil das wirklich auch meistens dann noch andere Versionen sind, als die auf der Platte. Immer noch mal ein bisschen mehr, ja, Garage, mehr zum Tanzen, mehr zum Ausrasten. Aber ich mag den auch sehr. Ist auch ein super tolles Label, kann man eigentlich nur sagen. Die machen tolle Zeug.
1: Ja, letztes Jahr, ich glaube, es war letztes Jahr im Privatclub, hat er ein tolles Konzert gegeben. Wollten uns danach noch treffen, haben uns dann irgendwie dann doch verpasst. Er hat noch wehmütig Facebook-Nachrichten geschrieben, aber naja, hat dann irgendwie doch nicht geklappt.
0: Vielleicht klappt's ja doch, wa?
1: Ja, beim nächsten Mal vielleicht. Jedenfalls jetzt End of August, Jacko Gardner.

0: Ja, zwar auch poppig, aber dann so mehr meins, so ein bisschen.
1: Ja, Barockpop, ne?
0: Barockpop, ja. Genau, psychedelischer Barockpop. Ja, die nächste Single kommt dann eher aus Amerika, ist auch so ein bisschen psychpoppiger. The Joyride mit The Big Bright Green Pleasure Machine.
1: Schwieriger Name auf jeden Fall.
0: Ja, das ist nur der Titel der Song, aber The Joyride geht schon immer noch. Ja, viel Spaß dabei.

0: Alter, ich schwebe.
1: Schön.
0: Gute, geiles Ding auf jeden Fall. Ich dachte mir, dass wir vielleicht mal ein bisschen die Frauenquote heben. Bis jetzt haben wir ja, glaube ich, nur Männerstimmen gehört.
1: Hast recht.
0: Habe ich mal was ausgewählt, nennt sich La Luz, haben Anfang des Jahres im Monarchen ausverkauftes Konzert gegeben. Mein Kumpel Sascha wollte noch reinkommen, war nicht mehr möglich. Aber sind auch wieder am 28. Oktober sind wieder da, spielen in der Berghain-Kantine. Sieht man ja, vom Monarch in die Berghain-Kantine, das ist schon ein Schritt, ne?
1: Das ist schon. Der ist gleich um die Ecke, würde ich sagen.
0: Werden auf jeden Fall ziemlich gehypt. La Luz mit dem Song Call Me in the Day.

0: Ja, schöne Frauenstimmen. Ich habe gerade mal geguckt, ich habe gar nicht so viel Frauensachen dabei. Aber beim nächsten gibt es wenigstens einen schönen Frauen-Background-Gesang. Ist aus einer Fernsehserie. Ich weiß ja nicht, ob du so auf B-Movies und so
1: klar,
0: Anfang 60er Jahre Fernsehsendungen stehst. Kennst du die Serie Batman? Ich meine die mit dem in dem lila Anzug?
1: Ja, auf jeden Fall, klar. Klassiker.
0: Und da gibt's einen der Bösen, den Riddler, der wahrscheinlich das beste Ganoven-Kostüm ever anhat. Und der wird gespielt von Frank Gorshin. Und Frank Gorshin hat dann auch mal auf einer B-Seite, oder ist eine A-Seite, ich weiß es gar nicht genau, einen Song aufgenommen, eben über seine Rolle The Riddler. Und den hören wir jetzt. Frank Gorshin, The Riddler.
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0: Ja, so Wittler. Ich habe gehört, du wirst manchmal auch der Professor genannt.
1: Was? Das höre ich gerade zum ersten Mal, aber okay.
0: Na, ich dachte da, weil ich habe dich ja mal auflegen sehen bei so einer Studentenparty.
1: Ah, ja.
0: Und da war irgendwie sowas. Naja.
1: Nee, das war tatsächlich der Professor, der vor mir aufgelegt hat. Naja, das war auch so ein seltsames Ding. Aber du hast dich gefreut. Pump Up the Jams wolltest du unbedingt hören. Ich hab's dann irgendwann gespielt und die Leute haben es auf jeden Fall gefeiert. Und du hast es mindestens genauso gefeiert.
0: Ja, das passte zu dem Rest, was du gespielt hast. Also,
1: war ein super
0: Abend.
1: Man
0: kann deine Jugend halt nicht verleugnen, wa?
1: Aufgewachsen schon in den 90ern, schön. Da hört man halt Backstreet Boys und Spice Girls, ne? Was soll man machen?
0: Naja, ich bin zum Glück noch ein bisschen älter. Also Backstreet Boys und Spice Girls musste ich vielleicht mal im Radio hören, aber ich glaube, die gibt's zu Hause nicht.
1: Habe ich auch nicht auf Platte, leider. Naja, eine Band, die aber auch viele Leute, glaube ich, hören unter ganz anderem bekannt ist, ist MGMT, die auf ihrem ersten Album so richtige Pop Schlampen waren, mit Kids so einen Überhit geschaffen haben. Und was die wenigsten wissen, dass sie auf den nächsten beiden Alben irgendwie einen kompletten Bruch gemacht haben und dann so richtig die Psychedelic-Kante rausgehauen haben. Und davon, jetzt vom aktuellen, also vom letzten Album, was 2012, glaube ich, erschienen ist, würde ich da was spielen, was vielleicht ein bisschen das Bild ändert von MGMT. Das ist nämlich eigentlich gar keine so schlechte Band.
0: Hm? Ich bin gespannt.
1: Der Song heißt Introspection.
0: Okay.

0: Ja, MGMT, also war mir kein Begriff. Du hast gerade eben versucht, mir den großen Hit so ein bisschen anzusummen. Ja, nicht schlimm, dass man das nicht kennt, aber das, doch, eigentlich ja. Also eigentlich ist es schlimm, weil ich finde den Song, den ich gerade gehört habe, eigentlich ganz toll. Ja, obwohl der Name der Band mich eher an ein Label erinnert, MGM, aber ja, vielleicht sind sie mir deshalb nicht aufgefallen. Aber der slowe Beat hat mich an gerade einen Song, den ich heute auch mit habe, erinnert, der jetzt gleich kommt. Weiß nicht, kennst du Tommy James?
1: Ist mir ein Begriff, ja.
0: Ist so normalerweise sehr. Na, versuch du mal zu beschreiben, was ist denn Tommy James?
1: Ja, es ist schon auch eher so, ne? Eher so die langsame Schiene.
0: Ja, aber mehr so die poppige, oder?
1: Ja, gut, ist ja MGMT auch, oder?
0: Also. Ja. Der Song jetzt hat mich so ein bisschen überrascht, dass der Herr Tommy James den in the Sean Dells, muss man ja mal dazu sagen, dass er diesen Song gemacht hat, denn der ist zwar langsam, aber so der Pop ist irgendwie verloren gegangen. Na, wir hören einfach mal rein, wenn du magst.
1: Na klar, hau rein.

0: Candy Maker von Tommy James and the Shondells.
1: Kann man im Club bringen, oder?
0: Ja, kann man machen. So. Es war nicht gleich der super eingängigste, aber...
1: Ja, schön um 6 Uhr morgens, das ist doch perfekt, oder?
0: Ja.
1: Dann kann man nochmal kurz die Arme ausbreiten, nochmal durch den Club schweben.
0: Ja.
1: Joa,

0: Ich würde jetzt gerne eine Band spielen, die mir sehr am Herzen liegt, kennen wahrscheinlich auch nicht allzu viele. Die habe ich mal als Vorband von Girls gesehen in Hamburg im alten Molotow. Gott habe es selig. Ich habe mich sofort drin verliebt, habe mich auch sofort mit dem Sänger dann noch den ganzen Abend durch St. Pauli geschlagen, sind dann in einer Reggae-Bar gelandet, weil das Einzige war an einem Dienstagabend, was irgendwie offen hatte, wo dann irgendwie auch noch so iPhones von Transen geklaut wurden aus Hosentaschen. Es war ein lustiger Abend auf jeden Fall.
1: Naja, die armen Damen.
0: Ja,
1: die Telefone abhanden gekommen sind.
0: Ne, es waren tatsächlich Männer. Jedenfalls sind das die Spectrals, kommen aus Leeds. Der Sänger Louis Jones hat irgendwann sein Projekt leider aufgegeben. Weiß gerade nicht, was er macht. Ja, sitzt vielleicht im Studio oder so. Jedenfalls, der Song heißt Luck is There to be Pushed. Sehr schön, sehr ruhig. Schöner, verträumter Liebessong auf jeden
1: Und
0: Fall.
1: Und den kann man dann auch hören, das nächste Mal, wenn du irgendwo Platten spielst. Ich meine, du hast vorhin mich so schön, ja, angekündigt für den Freitag so, und du kannst ja auch mal sagen, wann du das nächste Mal richtig zu hören bist und
0: also dass Leute
1: Hüften schwimmen können.
0: Ja, den Song wird es auf jeden Fall nicht geben, das ist dann doch irgendwie zu langsam, vielleicht dann so als Rausschmeißer. Aber ich lege nächsten Donnerstag, also nicht morgen, sondern in einer Woche, lege ich im Rosis wieder auf. Das wird, glaube ich, ein schöner Abend. Ein schöner Mix aus 60s, Pop, Soul, bis hin zu 80er New Wave, 90er Britpop und aktuellen Sachen. Sollte man sich vormerken. Mein DJ-Name ist übrigens DJ Shaky Soul. Kann man auf Facebook liken, dann sieht man immer, ist man immer up to date. Genau. Wäre schön, wenn du auch da wärst, Stroko. Schauen wir mal, ne?
1: Ja, schauen wir mal. Donnerstag ist immer, naja, mal gucken.
0: Gut, Spectrals, Luck is There to be Pushed.

0: Tut.
1: Tja, unser Techniker wollte gerade mit dem nächsten Gast, der schon da ist, der die nächste Sendung hat, dem Nordpol-Zigeuner, Russisch reden, hat ihm erzählt, wir ein Glück können die ja kein Russisch. Aber leider muss er feststellen, dass wir
0: als
1: doch
0: Ostkinder.
1: Als Ostkinder doch ein bisschen Schulrussisch hatten. Und ja, einfach Sachen alle. Der letzte Song war super, ich habe mich gefreut. Ich werde jetzt noch einen Song spielen und danach gibt es dann noch zwei Songs von dem Gast. Mir hat es richtig, richtig Spaß gemacht.
2: Ja, danke. Schoko, mir auch, Alter.
1: Ich freue mich richtig doll. Jetzt gibt es jedenfalls, so wie ich mich gerade gefühlt habe, einen Song, der heißt Rainbow Chaser. Nicht von Nirvana heißt, glaube ich, die Band, die den gemacht hat. Der ist von der Gruppe, die heißt Pika, aber es sind die gleichen Leute, nur die Aufnahme ist etwas anders und irgendwie ist es, finde ich, die schönste Version.
2: Ja.

0: Ja, der war geil. Kann ich mir den vielleicht mal auf Kassette überspielen oder so? Das,
1: Klar, also, dann müsste ich aber zu dir kommen, weil mein Kassettendeck hat leider den Geist aufgegeben.
0: Ach so, ja.
1: Aber wenn du möchtest, nehme ich dir gerne auf.
0: Ja, ich habe so eine geile Schallplatten-Kassetten-Kombi, dann kann ich das mal auf Tape überspielen. Dann kann ich das in meinem Walkman hören. Ja, Stroko, ey, war geil. War schön, hier zu sein. 1,5 Stunden ist so fast wieder vorbei. Sind es nur noch 4 Minuten, 5 Minuten?
1: Ja, hau rein, du hast noch 2 Songs.
0: Ja, ich habe noch 2 Songs.
1: Ich kann es ja einfach mal schon jetzt sagen. Also ich lade dich gern zur nächsten Sendung wieder ein. Man hat einfach Spaß gemacht. Ist man nicht so allein hier.
0: Liebend gern.
1: Mein Depp da ist auch super, aber manchmal ist eben so hat man einen anderen Flow. Macht Spaß.
0: Ja, er hat mich auch extrem gefreut. Ja, dann vielleicht in 4 Wochen oder in 8 Wochen, wir werden es sehen. Würde mich auf jeden Fall freuen. Ja, dann moderiere ich noch schnell die letzten 2 Songs an. Das erste ist Natural Child, die haben letzten Mittwoch im Austerclub gespielt. Sind so eher so die Country Boys, aber auch mit Psych-Einflüssen. Das Album ist auch von 2014, ist der erste Song, ist auch Single, heißt Out in the Country und geht ungefähr so.

Ja, A Natural Child und als nächstes Dead Ghost, die zwei wunderschöne Konzerte gespielt haben, die richtig schön auf die Fresse waren. Und so würde ich dann gerne die Meute da draußen in die Nacht entlassen. Das geht nochmal richtig schön, 1, 2, 3, 4, straight in your face. Ja, Dead Ghost mit Can't Get No.

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0: Radio T. Dankeschön. Das war der Radio T Jingle Nummer 1.
1: Wollen wir den nochmal noch machen?
0: Auch einen zweiten Take nochmal.
2: Shepard.
3: Okay. Genauso an. Und dann kommt das noch zweimal, kommt dann zweimal der Fachteil, dann kommt einmal der Musik.

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Deep Purple von Nino Tempo und April Stevens aus dem Jahr 1963 und damit willkommen zu Narration und Schwerkraft. Das Thema heute lautet im Labyrinth der Identifikation oder herumirren in absoluter Gewissheit. Es dreht sich dabei weniger um das, was wir Identitätspolitik zu nennen pflegen, sondern um ein weiteres Kapitel in dieser Sendereihe, das sich mit dem Zusammenhang von Individuum und Gesellschaft beschäftigt oder mit Abrichtung wie die kritische Theorie das ganze Manöver bezeichnen würde. Und wir beginnen auch gleich mit einem etwas fiesen Text von Thomas Hobbes aus seinem Leviathan. Hören aber vorher noch ein Stück, und zwar Beak mit The Seal aus dem Jahr 2024.

1950, Deutsch 1970. Einleitung. Die Natur oder die Weisheit, welche Gott in der Hervorbringung und Erhaltung der Welt darlegt, ahmt die menschliche Kunst so erfolgreich nach, dass sie unter anderen Werken auch ein solches liefern kann, welches ein künstliches Tier genannt werden muss. Denn da Leben doch nichts anderes ist als eine Bewegung der Glieder, die sich innerlich auf irgendeinen vorzüglichen Teil im Körper gründet, warum sollte man nicht sagen können, dass alle Automaten oder Maschinen, welche wie zum Beispiel die Uhren durch Federn oder durch ein im Innern angebrachtes Räderwerk in Bewegung gesetzt werden, gleichfalls ein künstliches Leben haben? Ist das Herz nicht als Springfeder anzusehen? Sind nicht die Nerven ein Netzwerk und der Gliederbau eine Menge von Rädern, die im Körper diejenigen Bewegungen hervorbringen, welche der Künstler beabsichtigte? Doch die Kunst schränkt sich nicht nur auf die Nachahmung der eigentlichen Tiere ein, auch das Edelste darunter, den Menschen, bildet sie nach. Der große Leviathan, so nennen wir den Staat, ist ein Kunstwerk oder ein künstlicher Mensch, obgleich an Umfang und Kraft weit größer als der natürliche Mensch, welcher dadurch geschützt und glücklich gemacht werden soll. Bei dem Leviathan ist derjenige, welcher die höchste Gewalt besitzt, gleichsam die Seele, welche den ganzen Körper belebt und in Bewegung setzt. Die Obrigkeiten und Beamten stellen die künstlichen Glieder vor, die von der höchsten Gewalt abhängenden Belohnung und Bestrafung, wodurch jeder Einzelne zur Erfüllung seiner Obliegenheiten angehalten wird, vertreten die Stelle der Nerven. Das Vermögen einzelner Personen ist hier die Kraft, sowie das Glück des Volkes das allgemeine Geschäft. Die Staatsmänner, von welchen die nötigen Kenntnisse erwartet werden, sind das Gedächtnis, Billigkeit und Recht eine künstliche Vernunft. Einigkeit ist gesunder, Aufruhr hingegen kranker Zustand und Bürgerkrieg der Tod. Die Verträge endlich, welche die Teile dieses Staatskörpers verbinden, sind jenem bei Erschaffung der Welt von Gott gebrauchten Machtworte gleich: Es werde oder lasst uns Menschen machen. Um die Natur dieses künstlichen Menschen näher zu beschreiben, muss betrachtet werden: erstens der natürliche Mensch, der dessen Inhalt und Künstler zugleich ist. Zweitens, wie und durch welche Verträge jener entstanden, welche Rechte, welche Gewalt und Macht er habe und wem die höchste Gewalt zukomme. Drittens, was ein christlicher Staat sei. Viertens und schließlich, was das Reich der Finsternis genannt werden müsse. In Betreff des Ersteren behaupten zwar viele, man könne die Weisheit nicht sowohl aus Büchern als aus dem Umgange mit dem Menschen selbst erlangen, und natürlich pflichten dieser Meinung diejenigen bei, die von ihrer Weisheit leider keinen anderen Beweis geben können, als dass sie mit vielem Selbstbehagen durch lieblose Urteile über ihre Mitmenschen sichtbar machen. Wie wenig sie aus diesem Umgange gelernt haben. Es gibt aber eine andere, bewährtere Anweisung, die sie, wenn sie wollten, zu einer gründlicheren Kenntnis anderer Menschen führen könnte, und diese liegt in den Worten: Lerne dich selbst kennen. Die hierin enthaltene Lehre redet dem übermütigen Stolze höherer gegen geringere,
der die ungesitteten Frechheit geringerer gegen höhere ganz und gar nicht, wie einige wehen, das Wort, sondern sie will sagen, die Gesinnung und Leidenschaften der Menschen, so verschieden sie auch immer sein.

mögen, haben dennoch eine so große Ähnlichkeit untereinander, dass jeder, sobald er über sich nachdenkt und findet, wie und aus welchen Gründen er selbst handelt, wenn er denkt, urteilt, schließt, hofft, fürchtet und so weiter, auch eben dadurch alle anderen Menschen Gesinnung und Leidenschaften, die aus ähnlichen Quellen entstehen, deutlich kennenlernt. Ähnliche Leidenschaften also, nicht aber ähnliche Gegenstände der Leidenschaften, denn diese sind wegen der innerlichen Beschaffenheit und der Erziehung einzelner Menschen so mannigfaltig und versteckt, dass der wahre Zustand ihres Herzens, welcher durch Verstellung und Irrtümer einem unleserlichen und verworrenen schriftlichen Aufsatze ähnlich geworden ist, nur dem Herzenskundigen allein verständlich bleibt. Obwohl wir zuweilen aus den Handlungen der Menschen ihre wahren Gedanken zu erraten imstande sind, so ist dies doch sehr schwer, wenn wir nicht dabei zugleich auf das achten, was in uns selbst vorgeht und auf die verschiedenen Nebenumstände Rücksicht nehmen, welche eine Sache sehr verändern können. Kann wohl jemand einen fremden Aufsatz in unbekannten Chiffren lesen, wenn er den Schlüssel dazu nicht hat? Gerade so werden wir auch entweder aus Leichtgläubigkeit oder aus übertriebenem Misstrauen, je nachdem wir gut oder schlecht denkend sind, andere falsch beurteilen. Auch der Erfahrenste kann nur seine vertrauten Freunde, deren es immer nur wenige gibt, recht kennenlernen. Wer hingegen eine ganze Nation leiten will, der muss aus sich selbst nicht diesen und jenen Menschen, sondern die ganze Menschheit kennenlernen. Freilich ist dies schwer, schwerer als das Erlernen einer neuen Sprache oder jeder anderen Wissenschaft. Gelingt es mir aber, meine Gedanken hierüber geordnet und deutlich auseinanderzusetzen, so wird es anderen desto leichter werden, da sie bloß prüfen müssen, ob das, was ich sage, ihren Gedanken entspreche. Denn auf keine andere Weise ist hierin eine überzeugende Erkenntnis möglich. Thomas Hobbes, Leviathan aus dem Jahr 1651.

Das waren natürlich die Beatles mit Ticket to Ride aus dem Jahr 1965. Und nun beschäftigen wir uns mit der Macht der Namensgebung. Names have power. Claude Lévi-Strauss, das Individuum als Art. Aus Claude Lévi-Strauss, das wilde Denken, La Pensée Sauvage, erschien 1962, deutsch 1968. Das Individuum als Art. Das Namenssystem der Penan, die als Nomaden im Innern von Borneo leben, gestattet es, die Beziehung zwischen den Ausdrücken zu präzisieren, denen wir gern die Bezeichnung Eigennamen vorbehalten würden, und anderen, deren Natur auf den ersten Blick verschieden erscheinen könnte. Ein Penan kann je nach seinem Alter und seinen Familienverhältnissen durch drei Arten von Ausdrücken bezeichnet werden: durch einen Personennamen, durch einen Technonym, Vater eines sowieso, Mutter eines sowieso, oder schließlich durch das, was man Nekronym zu nennen versucht ist. Es bringt die Familienbeziehung eines verstorbenen Verwandten mit dem Subjekt zum Ausdruck, Vater tot, Nichte tot und so weiter. Die westlichen Penan besitzen nicht weniger als 26 verschiedene Nekronyme, die dem Verwandtschaftsgrad, dem Alter des Verstorbenen, dem Geschlecht, der Geburtenfolge der Kinder bis zum 9. Kind entsprechen. Die Regeln für die Verwendung dieser Namen sind von überraschender Komplexität. Sehr vereinfacht kann man sagen, dass ein Kind durch seinen Eigennamen bekannt ist, bis einer seiner Vorfahren stirbt. Wenn es sich um einen Großvater handelt, wird das Kind Tupu genannt. Wenn der Bruder seines Vaters stirbt, wird es Ilun und bleibt es so lange, bis ein anderer Verwandter stirbt. Dann bekommt es einen neuen Namen. Bevor ein Penan heiratet und selbst Kinder hat, kann er auf diese Weise eine Reihe von 6, 7 oder mehr Nekronymen durchlaufen. Bei der Geburt des ersten Kindes nehmen Vater und Mutter ein Technonym an, das ihre Beziehung zu diesem namentlich bezeichneten Kind ausdrückt. So Tama Arving, Timen Arving, Vater oder Mutter von Arving. Wenn das Kind stirbt, wird das Technonym durch ein Nekronym ersetzt, erstes Kind totgeboren. Bei der nächsten Geburt verdrängt dann ein neues Technonym das Nekronym und so weiter. Die Situation wird noch kompliziert durch die besonderen Regeln, die zwischen Geschwisterkindern gelten. Ein Kind wird mit seinem Namen gerufen, wenn alle seine Brüder und Schwestern am Leben sind. Stirbt eines von ihnen, so bekommt es ein Nekronym, ältester oder jüngerer Bruder tot. Aber nach der Geburt eines neuen Bruders oder einer Schwester wird das Nekronym aufgegeben und das Kind nimmt wieder seinen alten Namen an. In dieser Beschreibung ist noch manches unklar. Man versteht nicht recht, wie die verschiedenen Regeln aufeinander einwirken, obwohl sie funktionell verbunden zu sein scheinen. Im Großen und Ganzen lässt sich das System durch drei Typen der Periodizität definieren. Gegenüber seinen Vorfahren geht ein Individuum von Nekronym zu Nekronym, gegenüber seinen Geschwistern von Autonym, ein Begriff, mit dem sich in einem solchen System die Eigennamen am besten bezeichnen lassen, zu Nekronym. Gegenüber seinen Kindern schließlich von Technonym zu Nekronym. Aber welches logische Verhältnis besteht zwischen den drei Typen von Namen? Und was ist das logische Verhältnis zwischen den drei Typen der Periodizität? Technonym und Nekronym beziehen sich auf eine Verwandtschaftsbindung. Es sind also Beziehungsausdrücke.
Das Autonym hat diesen Charakter nicht und steht in dieser Hinsicht im Gegensatz zu den beiden anderen Formen. Es bestimmt nur ein Selbst, im Gegensatz zu anderen Selbst. Dieser im Autonym implizierte Gegensatz zwischen dem Selbst und dem anderen ermöglicht es jedoch, das Technonym vom Nekronym zu unterscheiden. Das Erste, das einen Eigennamen, der nicht der des Subjekts ist, einschließt, kann als Ausdruck einer Beziehung zu einem anderen Selbst definiert werden. Das Nekronym, dem jeder Eigenname fehlt, besteht aus dem Hinweis auf eine Verwandtschaftsbeziehung, die die eines anderen, nicht genannten, zu einem gleichfalls nicht genannten Selbst ist. Man kann sie als eine Fremdbeziehung definieren. Schließlich ist diese Beziehung negativ, da das Nekronym sie nur erwähnt, um sie als abgeschafft zu verkünden. Und weiter heißt es: Zugleich lässt sich eine Schlussfolgerung ziehen. Das Autonym, das wir ohne Bedenken als einen Eigennamen ansehen, und das Nekronym, das die Merkmale eines einfachen Klassenkennzeichens trägt, gehören tatsächlich zur selben Gruppe. Man gelangt vom einen zum anderen mittels einer Umwandlung. Wenden wir uns nun dem Technonym zu. In welchem Verhältnis steht es zu den beiden anderen Typen und vor allem zum Nekronym? Man ist versucht zu sagen, das Technonym bezeichne das Eintreten eines anderen Selbst ins Leben, das Nekronym das Hinübergehen eines anderen Selbst in den Tod. Die Dinge liegen jedoch nicht so einfach, denn diese Interpretation erklärt nicht, warum das Technonym, da ihm ein Autonym einverleibt ist, das Selbst eines anderen erwähnt, während das Nekronym nur eine Negation der Fremdbeziehung ist, ohne auf ein Selbst Bezug zu nehmen. Es gibt also keine formelle Symmetrie zwischen den beiden Typen. In der Untersuchung, die unserer Analyse als Ausgangspunkt dient, macht Needham eine interessante Bemerkung. Zitat Needham: Etwas, das vage an die Todesnamen erinnert, erscheint in dem alten englischen Gebrauch des Wortes Witwe als eines Titels, in dem heutigen Gebrauch des Wortes Veuve in Frankreich und Belgien und analogen Sprachgebräuchen in mehreren Gebieten Europas. Aber all dies ist in fast jeder Hinsicht zu verschieden von den Totennamen, als dass man eine Interpretation vorschlagen könnte. Zitat Needham Ende. So schnell sollte man den Mut nicht sinken lassen. Um die Tragweite seiner Bemerkung erkennen zu können, hätte Needham lediglich in den von ihm angeführten Beispielen auf die Verbindung achten müssen, von der sie Zeugnis geben, nämlich die Verbindung zwischen dem Recht auf das Nekronym und dem vorherigen Tragen eines Namens, der dem eines Technonyms vergleichbar ist. Der traditionelle französische Brauch geht dahin, das Wort Witwe dem Eigennamen einzuverleiben. Die männliche Form Witwer dagegen wird nicht einverleibt und ebenso wenig Waise. Weshalb diese Ausschließlichkeit? Das Patronym gehört rechtmäßig den Kindern. Man kann sagen, dass es in unseren Gesellschaften ein Klassifikator der Linie ist. Die Beziehung der Kinder zum Patronym ändert sich also nicht, wenn die Eltern sterben. Das gilt noch mehr für den Mann, dessen Beziehung zu seinem Patronym unverändert bleibt, mag er nun Junggeselle, verheiratet oder Witwer sein. Bei der Frau ist das anders. Wenn sie durch den Verlust ihres Mannes Witwe sowieso wird, so deshalb, weil sie zu Lebzeiten ihres Mannes Frau sowieso war. Anders ausgedrückt, sie hatte schon ihr Autonym aufgegeben zugunsten eines Terminus, der ihre Beziehung zu einem anderen Selbst ausdrückt, was unsere Definition des Technonyms war. Zweifellos wäre dieses Wort in diesem Fall nicht angebracht. Zur Aufrechterhaltung des Parallelismus könnte man zwar den Ausdruck Andronym
prägen, doch scheint dies nicht zweckmäßig zu sein, da die Identität der Struktur auch ohne Zuhilfenahme einer Wortschöpfung unmittelbar einleuchtend ist. Im französischen Gebrauch ist infolgedessen das Recht auf das Nekronym abhängig von dem vorherigen Tragen eines einem Technonym analogen Ausdrucks, da mein Selbst definiert wird durch meine Beziehung zu einem anderen Selbst, ist meine Identität beim Tod dieses anderen nur zu schützen durch diese der Form noch unveränderte, doch von nun an mit dem negativen Zeichen versehen. Beziehung. Die Witwe Dumont ist die Frau eines Dumont, der zwar nicht abgeschafft ist, doch nur noch in seiner Beziehung zu diesem anderen Individuum existiert, das sich durch ihn definiert. Man wird einwenden, dass in diesem Beispiel die beiden Ausdrücke auf ähnliche Weise konstruiert sind, indem sie eine Verwandtschaftsbeziehung mit einer patronymen Determinanten verknüpfen, während bei den Penern, wie wir betont haben, der Eigenname bei dem Nekronym fehlt. Wenden wir uns, bevor wir diese Schwierigkeit auflösen, der Reihe der Geschwister zu, wo zwischen Autonym und Nekronym abgewechselt wird. Weshalb das Autonym und nicht ein dem Technonym analoger Ausdruck, sagen wir ein Fratronym des Typs Bruder oder Schwester eines sowieso? Die Antwort ist einfach. Der Personennamen des Kindes, das zur Welt kommt und somit dem Tragen des Nekronyms durch seine Brüder und Schwestern ein Ende setzt, wird von anderswoher bestimmt. Er dient dazu, das Technonym der Eltern zu bilden, die es gewissermaßen an sich gerissen haben, um es dem besonderen System einzuverleiben, nach dem sie sich definieren. Der Name des Letztgeborenen wird also von der Reihe der Geschwister abgetrennt und die anderen Geschwister, die sich nicht durch ihn definieren können, auch nicht durch den Namen ihres verschwundenen Bruders oder ihrer verschwundenen Schwester, da man, wenn man so sagen darf, in der Gewalt des Lebens und nicht mehr in der Gewalt des Todes steht, kommen wieder auf die einzige ihnen verbleibende Möglichkeit zurück, auf das Tragen ihres eigenen Namens, der auch ihr Eigenname ist, aber nur, das wollen wir unterstreichen, in Ermangelung von Fremdbeziehungen, von denen einige nicht verfügbar sind, weil für eine andere Verwendung bestimmt und andere nicht relevant sind, weil das Zeichen des Systems sich geändert hat. Claude Lévi-Strauss, Das wilde Denken, La Pensée Sauvage aus dem Jahr 1962.

Bo Hansson mit Leaving Shire aus dem Jahr 1972. Und weiter geht's mit Jean Laplanche und G.B. Pontalis, das Vokabular der Psychoanalyse, im Original Vocabulaire de la Psychanalyse aus dem Jahr 1967, Deutsch 1972, der Eintrag zur Identifizierung. Der Begriff der Identifizierung erhielt in Freuds Werk zunehmend zentrale Bedeutung. Dadurch wurde er mehr als nur ein psychischer Mechanismus unter anderen, nämlich der Vorgang, durch den das menschliche Subjekt sich konstituiert. Diese Entwicklung korreliert vor allem mit dem Herausstellen des Ödipus-Komplexes in seinen strukturierenden Wirkungen, sodann mit der Umgestaltung, die durch die zweite Theorie des psychischen Apparats erfolgte. Hier werden die Instanzen, die sich aus dem S differenzieren, durch die Identifizierung unterschieden, aus denen sie sich herleiten. Indessen wurde die Identifizierung von Freud schon sehr bald zitiert, hauptsächlich im Zusammenhang mit hysterischen Symptomen. Sicher, die sogenannte Imitation und die seelische Ansteckung waren seit langem bekannt. Aber Freud geht weiter, indem er sie durch die Existenz eines Unbewussten, diesen Personen gemeinsamen Elements erklärt. Die Identifizierung ist also nicht simple Imitation, sondern Aneignung aufgrund des gleichen etiologischen Anspruches. Sie drückt ein Gleichwie aus und bezieht sich auf einem Unbewussten verbleibendes Gemeinsames. Dies gemeinsame Element ist eine Fantasie. So identifiziert sich die Agoraphobe unbewusst mit einem Straßenmädchen und ihr Symptom ist eine Abwehr gegen diese Identifizierung und gegen den unbewussten Wunsch, den diese voraussetzt. Schließlich erwähnt Freud sehr früh, dass mehrere Identifizierungen koexistieren können. Mehrheit der psychischen Personen, die Tatsache der Identifizierung gestattet vielleicht, sie wörtlich zu nehmen. Später wird der Begriff der Identifizierung durch verschiedene Beiträge bereichert. Erstens, in den Jahren 1912 bis 1925 wird der Begriff der oralen Einverleibung entwickelt, Totem und Tabu, Trauer und Melancholie. Freud zeigt, wie sich besonders in der Melancholie das Subjekt nach dem oralen Modus durch Regression auf die der oralen Stufe charakteristische Objektbeziehung mit dem verlorenen Objekt identifiziert. Zweitens, überdies wird der Begriff des Narzissmus entwickelt. In Zur Einführung des Narzissmus 1914 verweist Freud erstmals auf die Dialektik zwischen der narzisstischen Objektwahl, das Objekt wird nach dem Vorbild der eigenen Person gewählt, und der Identifizierung, das Subjekt oder eine bestimmte Instanz in ihm wird nach dem Vorbild seiner früheren Objekte gewählt, Eltern, Personen der Umgebung. Drittens. Die Wirkung des Ödipus-Komplexes auf die Strukturierung des Subjekts werden in Ausdrücken der Identifizierung beschrieben. Die Besetzung der Eltern werden aufgegeben und durch Identifizierung ersetzt. Nachdem diese erweiterte Formulierung des Ödipus einmal zustande gekommen war, zeigte Freud, dass die Identifizierung eine komplexe Struktur bilden, insofern Vater und Mutter gleichzeitig Objekt der Liebe und Rivalität sind. Übrigens ist es wahrscheinlich, dass diese Ambivalenz dem Objekt gegenüber für die Bildung jeder Identifizierung wesentlich ist. Viertens. Die Ausarbeitung der zweiten Theorie des psychischen Apparates bezeugt die Bereicherung und wachsende Bedeutung des Identifizierungsbegriffes. Die Instanzen der Person werden nicht mehr in Systemen beschrieben, an die sich Bilder, Erinnerungen, psychische Inhalte heften, sondern als die Relikte verschiedener Formen der Objektbeziehung.
Diese Bereicherung des Identifizierungsbegriffs führt weder bei Freud noch in der psychoanalytischen Theorie zu einer Systematisierung der verschiedenen Modalitäten des Begriffes. Ebenso äußert sich Freud wenig befriedigt über seine Formulierung zu diesem Thema. Die vollständigste Darstellung hierüber findet sich im 7. Kapitel von Massenpsychologie und Ich-Analyse 1921. Er unterscheidet dort schließlich drei Identifizierungsformen. A. Als ursprüngliche Form der affektiven Bindung an ein Objekt. Hierbei handelt es sich um eine präödipale Identifizierung, die von vornherein durch die ambivalente, kannibalische Beziehung gekennzeichnet ist. B. Als regressives Substitut einer aufgegebenen Objektwahl. C. Beim Fehlen jeder sexuellen Besetzung des anderen kann das Subjekt sich nichtsdestoweniger mit diesem identifizieren, soweit sie ein Element gemeinsam haben, zum Beispiel den Wunsch, geliebt zu werden. Durch Verschiebung, hier zeigt sich die Identifizierung an einer anderen Stelle, hysterische Identifizierung. Freud weist auch darauf hin, dass die Identifizierung in bestimmten Fällen nicht das ganze Objekt betrifft, sondern einen einzigen Zug dieses Objekts. Schließlich kommt Freud durch das Studium der Hypnose, der Verliebtheit und der Massenpsychologie dazu, die Identifizierung, die eine Instanz der Persönlichkeit formt oder bereichert, dem umgekehrten Vorgang gegenüberzustellen, bei dem das Objekt an die Stelle einer Instanz tritt, zum Beispiel der Führer, der zum Ich-Ideal der Glieder einer Masse wird. In einem solchen Fall kommt es auch zu einer gegenseitigen Identifizierung der einzelnen Individuen untereinander, aber dies hat ein solches an die Stelle von Treten zur Bedingung. Hier ließen sich unter einer strukturellen Perspektive die Unterscheidungen, die wir oben anführten, wiederfinden. Zentrifugale Identifizierung und umgekehrt. Jean Laplanche und G.B. Pontalis, das Vokabular der Psychoanalyse aus dem Jahr 1967.

Fragile von Sun Kil Moon aus dem Jahr 2016. Und bevor wir uns in die Höhen oder Tiefen, je nach Ansicht der kritischen Theorie wagen, wappnen wir uns mit ein wenig Jazz. Und zwar John Coltrane mit While My Lady Sleeps aus dem Jahr 1964.

Max Horkheimer und Theodor W. Adorno, Dialektik der Aufklärung, Vorrede aus dem Jahr 1944. Die Naturverfallenheit der Menschen heute ist vom gesellschaftlichen Fortschritt nicht abzulösen. Die Steigerung der wirtschaftlichen Produktivität, die einerseits die Bedingungen für eine gerechtere Welt herstellt, verleiht andererseits dem technischen Apparat und den sozialen Gruppen, die über ihn verfügen, eine unmäßige Überlegenheit über den Rest der Bevölkerung. Der Einzelne wird gegenüber den ökonomischen Mächten vollends annulliert. Dabei treiben diese die Gewalt der Gesellschaft über die Natur auf nie geahnte Höhe. Während der Einzelne vor dem Apparat verschwindet, den er bedient, wird er von diesem besser als je versorgt. Im ungerechten Zustand steigt die Ohnmacht und Lenkbarkeit der Masse mit der ihr zugeteilten Gütermenge. Die materiell ansehnliche und sozial klägliche Hebung des Lebensstandards der Unteren spiegelt sich in der gleisnerischen Verbreitung des Geistes. Sein wahres Anliegen ist die Negation der Verdinglichung. Er muss zergehen, wo er zum Kulturgut verfestigt und für Konsumzwecke ausgehändigt wird, die Flut präziser Information und gestriegelten Amüsements witzigt und verdummt die Menschen zugleich. Max Horkheimer und Theodor W. Adorno, Dialektik der Aufklärung, Vorrede aus dem Jahr 1944. 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

Chet Baker mit Someone to Watch Over Me aus dem Jahr 1955 und noch einmal Max Horkheimer und Theodor W. Adorno, Kulturindustrie in Dialektik der Aufklärung, philosophische Fragmente aus dem Jahr 1944. In der Kulturindustrie ist das Individuum illusionär, nicht bloß wegen der Standardisierung ihrer Produktionsweise. Es wird nur so weit geduldet, wie seine rückhaltlose Identität mit dem Allgemeinen außer Frage steht. Von der genormten Improvisation im Jazz bis zur originellen Filmpersönlichkeit, der die Locke übers Auge hängen muss, damit man sie als solche erkennt, herrscht Pseudo-Individualität. Das Individuelle reduziert sich auf die Fähigkeit des Allgemeinen, das Zufällige so ohne Rest zu stempeln, dass es als dasselbe festgehalten werden kann. Gerade die trotzige Verschlossenheit oder das gewählte Auftreten des je ausgestellten Individuums werden serienweise hergestellt, wie die Yale-Schlösser, die sich nach Bruchteilen von Millimetern unterscheiden. Die Besonderheit des Selbst ist ein gesellschaftlich bedingtes Monopolgut, das als Natürliches vorgespiegelt wird. Sie ist auf den Schnurrbart reduziert, den französischen Akzent, die tiefe Stimme der liebe Frau, den Lubitsch-Touch, gleichsam Fingerabdrücke auf den sonst gleichen Ausweiskarten, in die Leben und Gesicht aller Einzelnen, vom Filmstar bis zum leiblich Inhaftierten, vor der Macht des Allgemeinen sich verwandelt. Pseudo-Individualität wird für die Erfassung und Entgiftung der Tragik vorausgesetzt. Nur dadurch, dass die Individuen gar keine sind, sondern bloße Verkehrsknotenpunkte der Tendenzen des Allgemeinen, ist es möglich, sie bruchlos in die Allgemeinheit zurückzunehmen. Massenkultur entschleiert damit den fiktiven Charakter, den die Form des Individuums im bürgerlichen Zeitalter seit je aufwies und tut Unrecht nur daran, dass sie mit solcher trüben Harmonie von Allgemeinem und Besonderem sich brüstet. Das Prinzip der Individualität war widerspruchsvoll von Anbeginn. Einmal ist es zur Individuation gar nicht wirklich gekommen. Die klassenmäßige Gestalt der Selbsterhaltung hat alle auf der Stufe bloßer Gattungswesen festgehalten. Jeder bürgerliche Charakter drückte trotz seiner Abweichung und gerade in ihr dasselbe aus. Die Härte der Konkurrenzgesellschaft. Der Einzelne, auf den die Gesellschaft sich stützte, trug ihren Makel an sich. In seiner scheinbaren Freiheit war er das Produkt ihrer ökonomischen und sozialen Apparatur. An die je herrschenden Machtverhältnisse appellierte die Macht, wenn sie den Spruch der von ihr Betroffenen einholte. Zugleich hat in ihrem Gang die bürgerliche Gesellschaft das Individuum auch entfaltet. Wider den Willen ihrer Lenker hat die Technik die Menschen aus Kindern zu Personen gemacht. Jeder solche Fortschritt der Individuation aber ist auf Kosten der Individualität gegangen, in deren Namen er erfolgte, und hat von ihm nichts übrig gelassen als den Entschluss, nichts als den je eigenen Zweck zu verfolgen. Der Bürger
dessen Leben sich in Geschäft und Privatleben, dessen Privatleben sich in Repräsentation und Intimität, dessen Intimität sich in die mürrische Gemeinschaft der Ehe und den bitteren Trost spaltet, ganz allein zu sein, mit sich und allen zerfallen, ist virtuell schon der Nazi, der zugleich begeistert ist und schimpft, oder der heutige Großstädter, der sich Freundschaft nur noch als Social Contact, als gesellschaftliche Berührung innerlich unberührter vorstellen kann. Nur darum kann die Kulturindustrie so erfolgreich mit der Individualität umspringen, weil in ihr seit je die Brüchigkeit der Gesellschaft sich reproduzierte. In den nach Schnittmustern von Magazinumschlägen konfektionierten Gesichtern der Filmhelden und Privatpersonen zergeht ein Schein, an den ohnehin keiner mehr glaubt, und die Liebe zu jenen Heldenmodellen nährt sich von der geheimen Befriedigung darüber, dass man endlich der Anstrengung der Individuation durch die freilich atemlosere der Nachahmung enthoben sei. Eitel die Hoffnung, dass die in sich widerspruchsvolle, zerfallene Person nicht Generationen überdauern könne, das System an solcher psychologischen Spaltung zerbrechen müsse, den Menschen die lügenhafte Unterschiebung des Stereotypen fürs Individuelle von selber unerträglich werde. Die Einheit der Persönlichkeit war als Schein durchschaut seit Shakespeares Hamlet. In den synthetisch hergestellten Physiognomien heute ist schon vergessen, dass es überhaupt einmal den Begriff des Menschenlebens gab. Jahrhundertelang hat sich die Gesellschaft auf Victor Mature und Mickey Rooney vorbereitet, indem sie auflösen, kommen sie, um zu erfüllen. Max Horkheimer, Theodor W. Adorno, Kulturindustrie in Dialektik der Aufklärung aus dem Jahr 1944.

Wasser. Seit der umfassende Verteilungsapparat der hochkonzentrierten Industrie die Sphäre der Zirkulation ablöst, beginnt diese eine wunderliche Postexistenz. Während den Vermittlerberufen die ökonomische Basis entschwindet, wird das Privatleben ungezählter zu dem von Agenten und Vermittlern, ja der Bereich des Privaten insgesamt wird verschlungen von einer rätselhaften Geschäftigkeit, die alle Züge der kommerziellen trägt, ohne dass es eigentlich dabei etwas zu handeln gibt. Die Verängstigten, vom Arbeitslosen bis zum Prominenten, der sich im nächsten Augenblick dem Zorn jener, deren Investition er darstellt, zuziehen kann, glauben nur durch Einfühlung, Beflissenheit zur Verfügung stehen, durch Schliche und Tücke der als allgegenwärtig vorgestellten Exekutive sich zu empfehlen, durch Händlerqualitäten, und bald gibt es keine Beziehung mehr, die es nicht auf Beziehungen abgesehen hätte, keine Regung, die nicht einer Vorzensur unterstünde, ob man auch nicht vom Genehm abweicht. Der Begriff der Beziehung, eine Kategorie von Vermittlung und Zirkulation, ist nie in der eigentlichen Zirkulationssphäre am besten gediehen, auf dem Markt, sondern in geschlossenen, monopolartigen Hierarchien. Nun die ganze Gesellschaft hierarchisch wird, saugen die trüben Beziehungen auch überall dort sich fest, wo es noch den Schein von Freiheit gab. Die Irrationalität des Systems kommt kaum weniger als im ökonomischen Schicksal des Einzelnen in dessen parasitärer Psychologie zum Ausdruck. Früher, als es noch etwas wie die verrufen bürgerliche Trennung von Beruf und Privatleben gab, der man fast schon nachtrauern möchte, wurde als unmanierlicher Eindringling mit Misstrauen gemustert, wer in der Privatsphäre Zwecke verfolgte. Heute erscheint der als arrogant, fremd und nicht zugehörig, der auf Privates sich einlässt, ohne dass ihm eine Zweckrichtung anzumerken wäre. Beinahe ist verdächtig, wer nichts will. Man traut ihm nicht zu, dass er, ohne durch Gegenforderung sich zu legitimieren, im Schnappen nach dem Bissen einem behilflich sein könnte. Ungezählte machen aus einem Zustand, welcher aus der Liquidation des Berufs folgt, ihren Beruf. Das sind die netten Leute, die Beliebten, die mit allen gut Freund sind, die Gerechten, die human jede Gemeinheit entschuldigen und unbestechlich jede nicht genormte Regung als sentimental verfemen. Sie sind unentbehrlich durch Kenntnis aller Kanäle und Abzugslöcher der Macht, erraten ihre geheimsten Urteilssprüche und leben von deren behender Kommunikation. Sie finden sich in allen politischen Lagern, auch dort, wo die Ablehnung des Systems für selbstverständlich gilt und damit einen laxen und abgefeimten Konformismus eigener Art ausgebildet hat. Oft bestechen sie durch eine gewisse Gutartigkeit, durch mitfühlenden Anteil am Leben der anderen, Selbstlosigkeit auf Spekulation. Sie sind klug, witzig, sensibel und reaktionsfähig. Sie haben den alten Händlergeist mit den Errungenschaften der je vorletzten Psychologie aufpoliert. Zu allem sind sie fähig, selbst zur Liebe, doch stets treulos. Sie betrügen nicht aus Trieb, sondern aus Prinzip. Noch sich selber werten sie als Profit, den sie keinem anderen gönnen. An den Geist bindet sie Wahlverwandtschaft und Hass.
Sie sind eine Versuchung für Nachdenkliche, aber auch deren schlimmste Feinde. Denn sie sind es, die noch die letzten Schlupfwinkel des Widerstands, die Stunden, welche von den Anforderungen der Maschinerie frei bleiben,

Leben subtil ergreifen und verschandeln. Ihr verspäteter Individualismus vergiftet, was vom Individuum etwa noch übrig ist. Theodor W. Adorno, Fisch im Wasser, aus Minima Moralia Reflexionen aus dem beschädigten Leben aus dem Jahr 1951.

Nightmare von Artie Shaw aus dem Jahr 1956. Und nun werfen wir uns mit Karacho in den Bereich der Sexualwissenschaft mit einem nicht ganz leichten Text. Volkmar Sigursch, Cissexuelle und ihre Abwehr. Aus Volkmar Sigursch Sexualitäten, eine kritische Theorie in 99 Fragmenten aus dem Jahr 2015. Apropos Cissexuelle, wenn es Transsexuelle gibt, muss es logischerweise auch Cissexuelle geben. Die einen sind ohne die anderen gar nicht zu denken. Gestattet habe ich mir die Ausdrücke Cissexualismus, Cissexuelle, Cisgender und so weiter einzuführen, um die geschlechtseuphorische Mehrheit bei der Körpergeschlecht und Geschlechtsidentität scheinbar natural zusammenfallen, in jenes Fallbelicht zu setzen, in dem das Objekt des Geschlechtsbinarismus, in dem nosomorpher Blick und klinischer Jargon die geschlechtsdysphorische Minderheit, namentlich die sogenannten Transsexuellen, ganz sicher erkennen zu können glauben. Das lateinische cis bedeutet als Vorsilbe diesseits, so meint Cisalpin von Rom aus gesehen, diesseits der Alpen. Das lateinische trans bedeutet als Vorsilbe hindurch, querdurch, hinüber, jenseits, über, hinaus. So meint transkutan durch die Haut hindurch. Cissexuelle befinden sich folglich vom Körpergeschlecht und damit vom kulturellen Bigenus ausgesehen diesseits, Transsexuelle jenseits. Und das Neologische am Transsexualismus ist, dass er sein eigentlich immer schon logisches Gegenstück, den Cissexualismus, grundsätzlich ins Zwielicht rückt. Indem der Transsexualismus beweist, dass auch die Geschlechtlichkeit ein kulturell zusammengesetztes und psychosozial vermitteltes ist, fallen Körpergeschlecht und psychosoziale Geschlechtsidentität bei den Normalen, die bisher die einzig Gesunden waren, nicht mehr fraglos zusammen. Das aber geht ans kulturell Eingemachte. Eine fundamentale Gefühlsreaktion auf transsexuelle Patienten, die in klinischen Zusammenhängen als geradezu pathognomonisch für den Transsexualismus angesehen wurde, führte immer wieder zu grundsätzlichen Diskussionen, die in der Frage aller Fragen kulminierten. Stellen wir nun die Indikation zur Operation oder lehnen wir das aus prinzipiellen Gründen ab? Nach meinem heutigen Verständnis ist diese fundamentale Gefühlsreaktion nicht nur auf das Übertragungs- und Gegenübertragungsgeschehen zu beziehen, sondern ebenso auf epistemisch und objektival fundierte Prozesse, die ich als cissexuelle Abwehr bezeichnet habe. Also auf basale, allgemeine Raster, Strukturen und Strategien, die sich in Wissen, Wissenschaft und Erkenntnis ebenso niederschlagen wie in Leib, Gefühl, Wahrnehmung, Verstehen, Interpretation und so weiter. Interne Kehrtwendungen nehmen jedenfalls im Frankfurter Institut für Sexualwissenschaft immer dann ihren Lauf, wenn neue Kolleginnen und Kollegen, die sich auf die Arbeit in einer psychoanalytisch orientierten Ambulanz gefreut hatten, befürchteten, in die Machenschaften einer Frankenstein-Medizin verstrickt zu werden. Selbstverständlich mussten dann diese Kolleginnen und Kollegen weder irgendeinen Therapieplan anwenden, noch überhaupt geschlechtsdysphorische Patienten behandeln. Heute
sollten wir dank neosexueller Revolution verstanden haben, dass der paläogenerische Transsexualismus mittels der Gegenübertragungsreaktion und die paläogenerische cissexuelle Abwehr mittels des unerschütterten geschlechtlichen Binarismus dazu getrieben haben, Ja oder Nein zu sagen, ohne Kompromisse. Keine Psychotherapie kann das ganze Leben eines Patienten erfassen, verstehen oder gar begreifen. Auch aus diesem Grund muss ein Therapeut mit und ohne sexuelle Revolte bereit sein, abzudanken. Erinnert sei an eine Fußnote, die Freud 1915 den drei Abhandlungen zur Sexualtheorie 1905 hinzufügte. In ihr überschritt Freud die bestehenden Gattungs- und Morbiditätsgrenzen, brach die objektivalen Panzer auf. Er stellte fest, dass auch das ausschließliche Interesse des Mannes für das Weib ein der Aufklärung bedürftiges Problem und keine Selbstverständlichkeit ist. Diese Aufklärung konnte nicht gelingen, weil die Heterosexualität als Chemie genommen wurde, die sich naturgesetzlich durchsetzt. Freud aber widersetzt sich in jener atemberaubenden Fußnote mit aller Entschiedenheit dem Versuche, die Homosexuellen als eine besonders geartete Gruppe von den anderen Menschen abzutrennen. Er widersetzte sich, weil alle Menschen der gleichgeschlechtlichen Objektwahl fähig sind und dieselbe auch im Unbewussten vollzogen haben. Dass Freud nicht in der Lage war, seine eminent humanen Gedanken von der sexuellen Sphäre auf die geschlechtliche zu übertragen, ja, dass er sich als Aufklärer selbst im Stich ließ, sobald es um Männlichkeit und Weiblichkeit ging, schmerzt uns heute, weil das feministische Bewusstsein, von dem Gerda Lerner 1993 handelt, endlich die alte Geschlechtskultur merklich tangiert. Wie beinahe alle großen männlichen Aufklärer war Freud unfähig, das allgemeine Bigenus und den damit verbundenen Sexus sequior Charakter des Weibes als fabrizierte Selbstverständlichkeiten zu durchschauen. Christa Rode-Daxer 1991 zeigte sogar, wie sehr scheinbar geschlechtsneutrale Nuklei der Freudschen Lehre vom kulturellen Patriarchalismus durchdrungen sind. Wirklich kein Vergnügen, solchen Analysen zustimmen zu müssen, umso notwendiger, noch die letzten Ideen innate aufzulösen, noch das letzte Raunen unvermittelter Natürlichkeit zu dechiffrieren. Denken wir also mit dem Freud der Fußnote gegen den Freud der Nuklei, betrachten wir nicht nur den Transsexualismus als Rätsel, als Conundrum, wie ihn Jane Morris 1974 eine Betroffene nannte, sondern auch den Cissexualismus. Dann erfahren wir, indem wir andere als die manifesten geschlechtlichen Empfindungen und Erlebnisse studieren, dass alle Menschen anders geschlechtlich Fantasien fähig sind und sie auch haben. Weil es das eigene Geschlecht ohne das andere gar nicht gäbe, haben sie im Seelenleben gewiss keine geringere Bedeutung als die, die sich auf das eigene Geschlecht beziehen. Die männliche und die weibliche Geschlechtsform sind in diesem Sinne Einschränkungen nach der einen oder anderen Seite, mithin die männliche Geschlechtsidentität des Mannes und die weibliche Geschlechtsidentität der Frau ein aufzuklärendes Problem und keine Unmittelbarkeit, die aus einer natural-körperlichen Verursachung à la HY-Antigen folgte.
In autochton tiefenpsychologischer Hinsicht sind wir alle transsexuell. Freud würde sagen bisexuell. Transsexueller Wunsch und cissexuelle Abwehr jedenfalls liegen ineinander. Dieser erschütternden und heute erschütterten Einheit entziehen wir uns durch emotionale und soziale Mechanismen, die kulturelle Bigenus-Normativität festlegt. Es scheint uns immer noch, als bringe ein Körper die Geschlechtsidentität, ein fabriziertes wie eine Mitgift mit. Erst durch das massenhafte kulturelle Unbehagen am Geschlecht, durch die Zunahme kultureller Geschlechtsdysphorie sind wir genötigt, die Verknüpfung von Körpergeschlecht und sogenannter Geschlechtsidentität in unseren Gedanken stärker, vielleicht sogar prinzipiell zu lockern. Dem widersetzt sich jene infantilistische Sicht, die die Entscheidung über die Verknüpfung und Auflösung ausschließlich in die frühe Kindheit legt. Weichen werden aber auch nach der Adoleszenz gestellt und die Dispositive oder Objektive ändern ihre Strategie manchmal schneller, als sich das Denken in Universalien und Naturkonstanten vorstellen kann. Nichts gegen die Annahme von sehr frühen Dispositionen. Sie müssen aber erst noch realisiert und formuliert werden. Deshalb kann ein Mensch mit 11 Jahren vorübergehend als transsexuell in Erscheinung treten und erst mit 50 Jahren als homosexuell. Die Verknüpfung von Trieb und Objekt, Trieb und Ziel, um Freuds Entzerrung zu nehmen, wurden im Zuge der neosexuellen Revolution gelockert. Dass offenbar immer mehr Frauen von der einen Sexualform zur anderen zumindest partiell hinübergewechselt sind, hat Sonja Düring 1994 bereits vor Jahren berichtet. Ob die Objektwahl hetero- oder homosexuell sei, hänge davon ab, welche Position die Frau im gesellschaftlichen Geschlechterverhältnis einnehme. Die Voraussetzung einer nicht fixen Objektwahl denkt Düring nicht nur kindheitszentriert individuell, sondern ebenso gesellschaftszentriert kollektiv, wobei sie insbesondere Veränderungen der kulturellen Geschlechtsposition würdigt, die die Frauenbewegung bewirkt hat. Fraglos werden im Augenblick die alten Geschlechts- und Sexualformen umgeschrieben, ohne dass schon, wie einige Feministinnen träumen, ein erotisches Kontinuum gelebt werden könnte. Für uns ist hier interessant, die cissexuelle Abwehr ist nicht in erster Hinsicht eine Angelegenheit der Psychologie, sondern der Epistemologie, Kulturtheorie und Soziologie. Patriarchalismus, Geschlechterverhältnis, Geschlechtsidentität und so weiter können womöglich in bedeutsamer Hinsicht psychologisch verstanden werden, Gesellschaft aber nicht. Gewiss spielt bei der Bildung der Geschlechtlichkeit eine nicht übersehbare Reihe von Momenten und Faktoren eine Rolle. Dabei können einzelne psychische und körperliche Faktoren, wie es Freud in einem anderen Zusammenhang sagt, so übergroß ausfallen, dass sie das Resultat in ihrem Sinne beeinflussen. Deshalb gibt es auch in der Literatur über die Psychogenese des Transsexualismus so viele und differente, in sich durchaus überzeugende Erklärungsversuche. Keine psychologische Theorie aber kann die Mannigfaltigkeit des fantasierten und manifestierten Sexogenus auf den Begriff bringen, für sogenannte Männlichkeit und Weiblichkeit nicht und schon gar nicht für den sogenannten Transsexualismus. Denn kein Mensch kann an den allgemeinen Genuierungsobjektiven ganz und gar vorbeileben. Eine freie Geschlechtswahl, von der sich träumen lässt, ist eine Utopie. Vorgängig sind die gesellschaftlichen Geschlechtsformen reale Abstraktionen. Das wäre zu begreifen. Die individuelle Vielfalt der sogenannten Geschlechtsidentitäten und der sogenannten Geschlechtsdysphorien ist unendlich. Gleichzeitig sind die allgemeinen Geschlechtsformen weiterhin binär.
entweder Mann oder Frau. Alle anderen, so immer noch der allgemeine kulturelle Code und das individuelle Vorurteil, sind Kranke oder Gaukler. Das Problem ist also einerseits das Schablonisieren individueller sexualgeschlechtlicher Phantasmata und Lebensweisen zu vermeiden, also die Diagnose Transsexualismus nach Möglichkeit über Bord zu werfen, weil sie höchst Differentes zusammenzwingt, andererseits aber die Vorgängigkeit des geschlechtlichen Binarismus, der nur zwei Geschlechtsformen kennt, jenem Tribut zu zahlen, den er nun einmal bekommen muss, weil er bis in die letzte Seelenkrypte hineinreicht. Anders können wir das individuelle Leiden nicht ernst nehmen, mit dem uns die glühendsten Verfechter des Bigenerismus, die transsexistischen Transsexuellen, konfrontieren. Anders können wir weder Halt finden noch begreifen, dass Transgender und Cisgender, sogenannte Transidente und sogenannte Cisidente, aneinander kleben wie Pech und Schwefel. Volkmar Sigusch, Sexualitäten, eine kritische Theorie, in 99 Fragmenten aus dem Jahr 2015.

Noch einmal Beak mit Aye aus dem Jahr 2024 und ein letzter Text mit Ausblick. Albert Camus, der Mensch in der Revolte, L'homme révolté aus dem Jahr 1951. Was ist ein Mensch in der Revolte? Ein Mensch, der Nein sagt. Aber wenn er ablehnt, verzichtet er doch nicht. Er ist auch ein Mensch, der Ja sagt aus erster Regung heraus. Ein Sklave, der sein Leben lang Befehle erhielt, findet plötzlich einen neuen unerträglich. Was ist der Inhalt dieses Nein? Es bedeutet zum Beispiel, das dauert schon zu lange, bis hierher und nicht weiter, sie gehen zu weit und auch, es gibt eine Grenze, die sie nicht überschreiten werden. Im Ganzen erhärtet dieses Nein das Bestehen einer Grenze. Dieselbe Vorstellung einer Grenze findet man in dem Gefühl des Revoltierenden, dass der andere übertreibe, dass er sein Recht über eine Grenze erstrecke, jenseits welcher ein anderes Recht ihm entgegentritt und es beschränkt. So ruht die Bewegung der Revolte zu gleicher Zeit auf der kategorischen Zurückweisung eines unerträglich empfundenen Eindringens wie auf der dunklen Gewissheit eines guten Rechts oder genauer auf dem Eindruck des Revoltierenden, ein Recht zu haben, auf. Die Revolte kommt nicht zustande, ohne das Gefühl, irgendwo und auf irgendeine Art selbst Recht zu haben. Insofern sagt der Sklave im Aufstand zugleich Ja und Nein. Er bestätigt gleichzeitig mit der Grenze alles, was er jenseits von ihr vermutet und schützen will. Er demonstriert hartnäckig, dass es in ihm etwas gibt, das die Mühe lohnt, das beachtet zu werden verlangt. In gewisser Weise stellt er der Ordnung, die ihn bedrückt, eine Art Recht entgegen, nicht bedrückt zu werden über das hinaus, was er zulassen kann. Gleichzeitig mit dem Widerwillen gegen den Eindringling enthält jede Revolte eine völlige und unmittelbare Zustimmung des Menschen zu einem Teil seiner selbst. Er lässt also unausgesprochen ein Werturteil einfließen und so wenig unverpflichtend, dass er mitten in der Gefahr an ihm festhält. Bisher schwieg er zumindest jener Verzweiflung hingegeben, in welcher eine Lebensbedingung, selbst wenn man sie für ungerecht hält, hingenommen wird. Schweigen heißt Glauben machen, dass man über nichts urteilt und nichts begehrt, und in gewissen Fällen heißt es in der Tat nichts wünschen. Die Verzweiflung beurteilt und begehrt, wie das Absurde alles im Allgemeinen und nichts im Besonderen. Das Schweigen drückt sie gut aus, doch vom Augenblick an, wo sie spricht, sei es auch verneinend, begehrt und beurteilt sie. Wer revoltiert, im etymologischen Wortsinn, macht kehrt. Er schritt unter der Peitsche des Herrn, nun bietet er ihm die Stirn. Er stellt das Vorzuziehende dem Nicht-Vorzuziehenden gegenüber. Nicht jeder Wert löst die Revolte aus, doch jede revoltierende Bewegung ruft stillschweigend einen Wert an. Handelt es sich zumindest um einen Wert? Eine Bewusstwerdung, sei sie noch so unbestimmt, wächst aus der Bewegung der Revolte. Die plötzlich durchbrechende Erkenntnis, dass im Menschen etwas ist, womit der Mensch sich identifizieren kann, sei es nur eine Zeit lang. Diese Identifizierung wurde bis jetzt nicht wirklich gefühlt. Alle Erpressung vor der Aufstandsbewegung hat der Sklave geduldet. Oft hatte er, ohne zu reagieren, empörendere Befehle erhalten als denjenigen, der seine Weigerung auslöste.
Er nahm sie mit Geduld auf, sträubte sich vielleicht im Innern gegen sie, aber, da er schwieg, mehr um sein unmittelbares Interesse bekümmert als seines Rechtes schon bewusst. Mit dem Verlust der Geduld, mit der Ungeduld, beginnt im Gegenteil eine Bewegung, die sich auf alles erstrecken kann, was vorher hingenommen wurde. Dieser Aufschwung ist fast immer rückwirkend. Im Augenblick, da er den demütigenden Befehl seines Oberen zurückweist, weist der Sklave auch sein Sklavendasein zurück. Die Bewegung der Revolte trägt ihn über den Punkt seiner einfachen Weigerung hinaus. Er überschreitet sogar die Grenze, die er seinem Gegner gezogen, indem er jetzt als Ebenbürtiger behandelt zu werden verlangt. Was zuerst ein unbeugsamer Widerstand des Menschen war, wird nun der ganze Mensch, der sich mit ihm identifiziert und sich darin erfüllt. Diesen Teil seiner selbst, dem er Respekt verschaffen wollte, stellt er nun über den Rest und verkündet laut, ihm allem, selbst dem Leben, vorzuziehen. Er wird für ihn das höchste Gut. Verharrte er zuvor in einem Kompromiss, so wirft sich der Sklave mit einem Schlag jetzt, da es ja so ist, an das Alles oder Nichts. Das Bewusstsein tritt zusammen mit der Revolte an den Tag. Aber man sieht, es ist das Bewusstsein eines noch ziemlich dunklen Alles und zu gleicher Zeit eines Nichts, das die Möglichkeit anzeigt, den Menschen diesem Alles zu opfern. Der Revoltierende will alles sein, sich völlig mit diesem Gut identifizieren, dessen er plötzlich bewusst wurde und von dem er verlangt, dass es in seiner Person anerkannt und begrüßt werde oder nichts. Das heißt, er will sich endgültig herabgedrückt sehen von der Gewalt, die ihn beherrscht. Äußerstenfalls nimmt er den letzten Verfall hin, den Tod. Wenn man ihm jene ausschließliche Anerkennung rauben sollte, die er nun zum Beispiel seine Freiheit nennt, lieber aufrecht sterben, als auf den Knien leben. Albert Camus, Der Mensch in der Revolte, L'Homme Révolté aus dem Jahr 1951. Und das war Narration und Schwerkraft im Labyrinth der Identifikation oder Herumirren in absoluter Gewissheit. Ihr erreicht mich unter narration-schwerkraft@riseup.net. Ich küsse meine Geliebte und verabschiede mich mit dem Brad Mehldau Trio und ihrer Version des Beatles-Klassikers And I Love Her aus dem Jahr 2016. Gehabt euch wohl.

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Schönen guten Abend daheim an den Rundfunkempfangsgeräten. Ihr hört Radio T. Am Mikrofon begrüßt euch der Jörg. Ihr befindet euch bereits in der Sendung Detektor. Das ist das Radio T. Informationsmagazin und Stadtmagazin auch. Und wird gefolgt ab 20 Uhr von einem Kalle-Spezial. Das ist das Radio T. Kulturmagazin. Heute mit einem Mono-Thema, nämlich das Küchwaldrauschen-Festival, wird mal näher beleuchtet. Dazu gibt es zwei Studiogäste, Chrisse und Chris. Und ja, und es gibt natürlich auch eine ganze Menge Musik vom Küchwaldrauschen-Festival, das ja am Wochenende jetzt stattfinden wird. Und da haben sich einige interessante Acts angesagt, sowohl aus der lokalen Szene als auch aus dem großen, schönen Berlin. Aber damit ist das Programm für den heutigen Tag noch nicht zu Ende. Es geht weiter mit Radio Freescope. Das ist unsere Spezialsendung für Trommeln und Bass bzw. Drum and Bass. Am Mikrofon sitzen und stehen der Robert und der Christoph, aka Treber und Headlock. Und ja, es gibt wieder die Nachrichten eben aus dieser schönen Welt der elektronischen Tanzmusik, der etwas härteren elektronischen Tanzmusik. Und last but not least, 22 Uhr, die Straße der Nation, die Sendung der Radioten, wo jeder so mal seine Lieblingslieder reinschmeißt und am Ende wird ordentlich durchgeschüttelt und das Ganze dann ausgespielt. Eine Stunde lang also dann nur Musik in der Straße der Nation. Am heutigen 27. Juli 2016, diesen Tag sollte man auch ansagen, solltet ihr mehr Informationen zur Radio T brauchen, dann schaut mal auf unsere Internetseite www.radiot.de.

Ja, und bevor hier die erste Musik sozusagen den Zwischenstopper macht zu den Veranstaltungsempfehlungen für den heutigen Tag, noch ein kleiner Hinweis, was heute alles im Detektor zu hören sein wird, nämlich ein Interview mit Jan Kummer zum heutigen Geburtstag, zum 75. Geburtstag von Dr. Peter Seifert, ehemals Bürgermeister und ganz lange Bürgermeister von Chemnitz. Dazu gibt es einen Bericht von der Arbeitsagentur Chemnitz, die hat vor kurzem die aktuellen Zahlen zum Chemnitzer Arbeitsmarkt, zum Chemnitzer Lehrstellenmarkt herausgegeben. Ja, da gibt es ein Interview dazu und außerdem geht es nochmal um die sogenannten Killerspiele, also Computerspiele, Videospiele, wo man rumballert und die sind nämlich dran schuld, dass jetzt plötzlich in Deutschland so viele Attentate zu finden sind. Aber wie gesagt, verteilt sich alles auf eine Stunde Detektor, jetzt erstmal Musik.

0: sind umzingelt. Widerstand ist zwecklos.
1: Oh no! Es sind Silberrücken-Pfeilgift-Ninjas!
0: Der Beatmaster Shaban und seinem MC kommen jetzt mit erhobenen Händen und Füßen rückwärts aus dem Haus geschwebt. Oder es gibt auf die Fresse.
2: Silberrücken-Pfeilgift-Ninjas? Aber die haben doch gar keine Saison.
3: Naja, vielleicht sind sie ja wegen dem milden Sommer schon 2 Wochen früher geschlüpft.
0: Zugriff.
1: Okay.

0: Spitze. Hab ich doch gesagt, jetzt ist das Haus kaputt.
1: Jetzt sei mal nicht so kleinlich.
0: Dude, du kannst einfach nicht dosieren.
1: Ey, wir wurden gerade von 10 Silberrücken-Fallgift-Ninjas angegriffen.
0: Ja, aber die waren schon fast fertig geongt.
1: Also ich hatte das Gefühl, die waren nicht so beeindruckt von deinem Ong-Style.
0: Ey, bitte? Mein Ong-Style ist deadly beim ersten Augenkontakt.
1: Ja, ja. Wie damals in Burma, als wir in das Oktopusbecken gefallen sind.
0: Ey, das gilt nicht, da waren wir ja unter Wasser.
1: Ja, schieb's aufs Wasser.
0: Ey, Wassermoleküle beeinträchtigen den Ong-Faktor. Das weißt du genau.
1: Bla, bla, bla. Du bist nur neidisch auf meinen Basswurststrahl.
0: Ja, nicht neidisch auf deinen Basswurststrahl.
2: Wir kommen zu den Veranstaltungstipps des heutigen Tages, der 27. Juli 2016. Es gibt Live-Musik, zum Beispiel im Subway to Peter mit der Band Le Futre. Die kommt meiner Meinung nach aus Chile, macht Metal, und es gibt am Ende der Veranstaltungstipps auch ein musikalisches Beispiel dazu. Es gibt Live-Musik im Exil, da spielt Paul Cataldo, und das ist so Blues, Singer-Songwriter, Musik. Und es gibt Live-Musik im City Pub, das heißt, es wird wieder irisch zugehen, also Irish Folk zu hören sein. Es spielt die Band Traveller. Und außerdem, wer von Hardrock, Hardcore, Metal nicht genug kriegt, kann auch noch vorher, wahrscheinlich lohnt sich da eher vorher, ins AJZ gehen, in die Kolonnade. Da gibt's ein Hardcore-Barbecue mit den Bands Busted, Outlook und Government Flu. Ja, so viel zur Live-Musik. Natürlich gibt es das ein oder andere neben einer durchaus lärmigen Abendveranstaltung noch hier in unserer Stadt Chemnitz, zum Beispiel Kino. Im Weltecho kommt der Film Liebe Halal. Das ist ein libanesischer Film über das Leben und Lieben im Libanon. Es gibt außerdem noch im Metropol jetzt für etwas weniger Geld den Film Warcraft, wahrscheinlich auch in 2D und nicht in 3D. Und ja, so viel vielleicht für den heutigen Tag. Und wie versprochen, gibt es jetzt Musik von der Band Le Futre, die heute Abend im Subway to Peter spielt.

0: Die Band Laffett Ray spielt heute Abend im Zapfi to Peter und ich hoffe, dass mir über den Lärm mein nächster Gesprächspartner, der am Telefon sitzt, nicht abhanden gekommen ist. Hallo Jan, bist du noch da?
1: Ja, ja, ich bin sehr robust, was musikalische Dinge betrifft.
0: Alles klar. Ich habe dich heute mal mit in die Sendung eingeladen, ins Studio sozusagen übers Telefon eingeladen, weil heute ein besonderer Tag ist. Heute ist der 75. Geburtstag von Dr. Peter Seifert. Wir sind nun beide nicht die allerjüngsten, Entschuldigung bitte, aber wir wissen, wer Dr. Peter Seifert ist, vermutlich wissen das aber nicht alle, weil er ist schon eine ganze Weile nicht mehr aktiv, soll aber jetzt die Ehrenbürgerwürde der Stadt Chemnitz bekommen. Du hast dich sehr intensiv mit Dr. Peter Seifert auseinandergesetzt. Du hast ihm zum Beispiel ein Heiligenbild gemalt. Warum? Und vielleicht kannst du auch mal erzählen, wer Dr. Peter Seifert war.
1: Tja, womit fange ich an? Also das Heiligenbild, das muss ich erstmal klarstellen. Damit wollte ich eher Künstlerkollegen aus Chemnitz ärgern, als dass ich den Bürgermeister ärgern wollte. Also ich hätte auch jeden anderen amtierenden Bürgermeister in der Art verherrlicht mit einer stalinistischen Großkonstruktion. Dass es nun gerade der Peter Seifert war, das war eher ein Zufall.
0: Mhm. Und er war auch gar nicht so sehr amüsiert darüber, dass er ein Heiligenbild bekommen hat.
1: Ja, was heißt nicht amüsiert, er war sehr unsicher. Das war wahrscheinlich auch einer der Bürgermeister, die mit so einer Verehrung, das hat die eher verunsichert, was ja für den Peter Seifert spricht. Also der hat jetzt nicht, ist jetzt nicht breitbeinig hinmarschiert in die Galerie, wo damals dieser Heiligenschrein hing und hat sich davor präsentiert in irgendeiner Weise, sondern ihm war das so unheimlich, dass er nie in diese Ausstellung gegangen ist, sondern nur im Nachhinein sich da nochmal so dezent, vorsichtig erkundigt hat, was das denn eigentlich gewesen ist. Und er hat dann auch einen Teller immerhin gekauft und eine Tasse, wo er selber drauf war. Also das zeigt, dass er auf der einen Seite dem Personenkult nicht anhing und auf der anderen Seite doch immerhin so viel Humor besaß,

0: dass er sich selbst porträtiert auf dem Teller und einer Tasse gekauft hat.
1: Dein Thema war ja durchaus recht oft der Mann mit dem goldenen Bauhelm. Und
0: das gehörte zu dieser Gesamtinstallation, ja, ja.
1: Und vielleicht erklären wir nochmal für die etwas Jüngeren, wer Dr. Peter Seifert war, lange Jahre Oberbürgermeister der Stadt Chemnitz und als solcher Motor wird ihm zumindest nachgesagt. Wie viel davon persönliche Sache ist, kann man jetzt vielleicht gar nicht mehr so im Nachhinein ganz genau feststellen, aber Motor des Neuaufbaus der Stadt Chemnitz. Hast du ihn auch so gesehen oder was war dein Zugang?
0: Zunächst muss ich ja gestehen, ich gehöre ja sogar noch zu der Generation. Ich habe noch den Bürgermeister Müller zu DDR-Zeiten erleben dürfen, dann den Eberhard Langer. Und dann wurde es ganz verrückt nach der Wende, da kam dann der Dieter Noll. Der hatte seltsame Ideen. Das war so ein typischer Nachwende-Import von Chemnitz, von Politikern. Der steckte voller skurriler Ideen, hatte oft so eine gewisse unfreiwillige Komik, war sehr frankophil, wollte so ein Maison de France aufbauen in der Stadt oder zum Beispiel so einem Wanderzirkus ein dauerhaftes Domizil hier in der Stadt verschaffen. Also das nur mal so als Beispiele. Der steckte voller Überraschungen und wenn es jetzt nicht gerade der Oberbürgermeister gewesen wäre, hätte man den schon als eine skurrile Gestalt schon wertschätzen können. Der hat das auch bloß so ein bisschen über ein Jahr, glaube ich, ausgehalten. Und dann kam ja der Joachim Pilz von der CDU und der hat, wenn ich mich richtig erinnere, gleich zu Amtsbeginn schon gesagt, dass er sich eigentlich für diesen Posten ungeeignet fühlt. Das war natürlich dann auch schon so ein Start, wo man schon ahnte, oh je, da wird jetzt nicht viel Gutes kommen. Und so war es dann auch. Und der hat das auch bloß ein Jahr lang betrieben, die Bürgermeisterei. Und dann kam Peter Seifert. Und nach diesen Vorgängern strahlte natürlich das Licht von Peter Seifert umso heller, weil das war ein anständiger, bodenständiger Ingenieur, der sich auch zu DDR-Zeiten hat nichts zu Schulden kommen lassen und hatte immer die Wirtschaft im Blick, die Kultur nicht ganz so, da hat er, glaube ich, ziemlich gefremdelt und hat gewissermaßen, wenn man das mal so sagen kann, das Beste versucht. Es war wirklich, ja, mal ganz flapsig gesprochen, eine ehrliche Haut und uneitel und hat wirklich versucht, irgendwie Chemnitz voranzubringen, das muss man wirklich sagen. Das hat, ja, wie das auch in diesen 90er Jahren so üblich war, er war auch ein Quereinsteiger, kein Berufspolitiker. Quereinsteiger machen durchaus auch immer mal Fehler, worüber man dann im Nachhinein natürlich dann immer schlau reden kann. Aber das war natürlich auch eine Zeit, wo ein Neuanfänger wie der Peter Seifert, wo es wahrscheinlich auch ziemlich knifflig war für den. Also in seiner Zeit fiel auf der einen Seite beispielsweise der Beginn der Umgestaltung der Innenstadt und das hat wirklich lange gedauert und es war wirklich ein ganz zäher Prozess und das war auch mit viel Naivität verbunden, wie man im Nachhinein feststellen konnte von Seiten der Stadtregierung. Und da ist viel schief gelaufen, was man ihm jetzt praktisch ankreiden könnte. Andererseits fand ich wiederum ziemlich clever, wie er beispielsweise, wie unter seiner Führung dieser Tausch gewissermaßen von diesen Kaufhausgebäuden in der Stadt vonstatten ging, dass zum Beispiel das Tietz in ein Kulturkaufhaus verwandelt wurde. Oder was wir jetzt, wo jetzt das Smack drin war, das ist auch sogar noch unter seiner Regentschaft geboren worden, die Idee, dort so ein Museum anzusiedeln. Dafür wurde der Kaufhof gewissermaßen gezwungen, einen Neubau in der Innenstadt zu machen, das Galeria-Kaufhof-Gebäude. Also das war kein schlechter Trick. Dann hat er im Großen und Ganzen, also vieles, mit denen sich die jetzige Bürgermeisterin schmückt, an baulichen Dingen, ist eigentlich noch unter der Regierungszeit von Peter Seifert angeschoben worden. Also es ist wirklich vom Kaufhaus Umnutzung bis zum Stadionbau, bis zur Messe Chemnitz, also viele Bauvorhaben begannen dann tatsächlich schon unter seiner Regierungszeit.
1: Eines seiner Markenzeichen war ja die absolute Unspektakulärigkeit, würde ich jetzt mal sagen. Es wurde viel, denke ich, auch hinter den Kulissen geregelt. Es wurde dann einfach gemacht, ohne groß das an die große Glocke zu hängen. Es passierte einfach tatsächlich dann auch was, was man irgendwie nachvollziehen konnte. Aber es war jetzt immer sehr unspektakulär so. Und du hast ihn jetzt ja trotzdem immer so als Heiligen dargestellt.
0: Ja, wie gesagt, man darf jetzt dieses Kunstwerk nicht so weit nach vorne schieben. Wenn sich deine Frage auf die Heiligkeit dort abzielt.
1: Ja, ich hoffe, du erzählst nochmal die kleine Geschichte, warum er denn, also auch diese Kollision mit den Künstlergeschichten so.
0: Ja, wie gesagt, das richtete sich eher gegen meine damaligen Künstlerkollegen. Da gab es zum Beispiel beim Peter Seifert, der war recht beliebt in seiner Amtszeit, und da gab es dann mal einen Aufruf Chemnitzer Künstler, vorzugsweise aus dem Umfeld von Kunst für Chemnitz stammend, und sie haben einen flammenden Appell in die Zeitung gegeben, dass sie zur Wiederwahl des Peter Seiferts aufrufen und dieser Mann, der so viel Gutes für die Stadt getan hat, und es soll eine neue Regierungszeit bekommen. Und jeder, der sich ein bisschen mit Kommunalpolitik beschäftigt hat, wusste, es ging beim Peter Seifert eigentlich nur darum, kriegt er nur 75% der Stimmen oder 77% der Stimmen oder irgendwie. Jedenfalls, es bestand gar keine Gefahr, dass er nicht Oberbürgermeister wird bei seiner Beliebtheit. Und Konkurrenz stand auch nicht auf der Matte nennenswerte. Und insofern war ich da regelrecht entsetzt, dass da viele so Künstler so einen durchsichtigen Aufruf gestartet haben, wo es eigentlich wahrscheinlich nur darum ging, naja, sich gut zu stellen mit der Stadtregierung und vielleicht auch mit einem gewissen Schielen auf Fördertöpfe und so weiter, so einen Aufruf zu starten. Und das fand ich auch gerade mit dem DDR-Hintergrund vieler der Künstler, fand ich das so merkwürdig, dass ich mir dachte, na, was die können, das kann ich schon lange, ich mache es aber wenigstens richtig. Ich mache eine stalinistische Verehrungsorgie in gebrannten Ton mit einem riesigen Bild und dann stelle ich noch Stationen aus dem Leben des Bürgermeisters vor und habe das dann im Rahmen einer Ausstellung in der Neuen Sächsischen Galerie diesen gewaltigen Altar präsentiert. Aber wie gesagt, da hätte ich jeden amtierenden Bürgermeister verherrlicht. Das hatte nichts direkt mit der Person Peter Seifert zu tun.
1: Du hättest auch den Herrn Noll genauso dargestellt.
0: Ja, wahrscheinlich, weil meine Künstlerkollegen auch eine Ergebenheitsadresse auch an den Herrn Noll geschrieben hätten. Also wer gerade amtierte, der war gerade dran.
1: Mhm. So, was sagst du nun dazu, dass die Ehrenbürgerwürde zum 75. Geburtstag, den er heute feiert, irgendwie am Stadtrand von Chemnitz, er wohnt ja gar nicht so in der Innenstadt, die er total umgestaltet hat, bekommen soll, allerdings erst am 31. August soll dann der Stadtrat darüber abstimmen, aber die ganzen großen Fraktionen sind sich alle einig im Rathaus, Peter Seifert soll Ehrenbürger werden.
0: Ja, warum denn nicht? Das gönne ich ja jeden. Ich gönne jeden Bürger von Chemnitz, dass er mal Ehrenbürger wird. Leider lässt sich das nicht rotierend verleihen, die Ehrenbürgerwürde, dass jeder mal dran ist. Und da denke ich mir, ach, warum denn nicht? Der Peter Seifert, der hat es doch verdient, der gute Mann. Und wie gesagt, im Nachhinein kann man immer viel meckern. Man kann ja auch mal im Nachhinein nett sein. Hm. Ich weiß jetzt nicht, was genau mit der Ehrenbürgerwürde verbunden ist. Ob Peter Seifert jetzt nie mehr an der Straßenbahn bezahlen muss. Ich weiß gar nicht, was da so genau dazugehört.
1: Weiß ich leider auch nicht, muss ich ehrlich zugeben.
0: Ja, also insofern, wenn er sich dann nur in das goldene Buch eintragen kann und so weiter, warum denn nicht?
1: Hm. Nimmst du das Thema nochmal auf? Du hast ja sozusagen noch einiges an Material zu Peter Seifert. Nimmst du das Thema nochmal auf als Künstler?
0: Das ist schwierig in so einer prägnanten Art und Weise. Also es gibt tatsächlich noch vieles Interessantes, wo man immer wieder auf Peter Seifert stößt hier in der Stadt, was sich natürlich auch immer künstlerisch niederschlagen kann. Das ist schon möglich, aber ob es direkt so konkret und so wirklich so die Faust ins Auge wie mit diesem damaligen, wie gesagt, stalinistischen Kunstwerk, ob ich das nochmal mache, keine Ahnung, würde ich eher bezweifeln. Aber es gibt trotzdem zum einen als Künstler und zum anderen überhaupt als künstlerisch oder politisch auch durchaus denkender Künstler, ist das schon nicht uninteressant, weil bei dem Peter Seifert verbindet sich einiges, da findet man so diese interessante Nachwendezeit, was dort wie und warum gebaut wurde, welche Bündnisse hier in der Stadt geschlossen wurden, um diese Bauten dann auch in einer ziemlich unorthodoxen Weise durchzuziehen. Dann Ehrenbürgerwürde hat er bestimmt sogar schon ein Stückchen damit verdient, dass es einer der Politiker waren, die einfach von sich aus gegangen sind. Das kann man mal an dem heutigen Tag ja auch nochmal lobend erwähnen. Der wurde nicht aus dem Amt gedrängt oder gebeten, doch jetzt ist es doch mal gut, Herr Seifert, sondern der hat tatsächlich einen richtigen Zeitpunkt, als er noch wirklich beliebt war, ist er auch gegangen und er hat eine Nachfolgerin auch präsentiert. Er ist nicht einfach so gegangen und danach ging das große Scherbenzusammenkehren los und verzweifelte Suche nach einem Nachfolger. Er hat auch tatsächlich, egal wie man jetzt zu ihr steht, aber er hat gewissermaßen das Feld bestellt, übergeben an eine schon vorher festgelegte Nachfolgerin, also die seiner Meinung nach diesen Posten ausfüllen sollte. Und das ist zum Beispiel nicht jedem Politiker gegeben, dass man praktisch von sich ausgeht und dann sogar noch die Nachfolge halbwegs vernünftig regelt.
1: Gut, also wir behalten mal den 31. August im Auge. An dem Tag wird vermutlich, kann mir nicht vorstellen, dass das daneben geht, Dr. Peter Seifert die Ehrenbürgerwürde der Stadt Chemnitz verliehen. Und wir werden sehen, ob der Jan Kummer als Künstler das in irgendeiner Weise wird.
0: Ich mache ja noch eine Jubiläumstasse zu diesem Anlass.
1: Alles klar. Vielen Dank, Jan, für die erstmal kurze Einführung in das Thema Peter Seifert.
0: Aber gern.
1: Tschüss.

0: Ja, mein Name ist Corinna Burkhardt und ich bin der Agentur für Arbeit die Geschäftsführerin operativ. Das ist also das gesamte praktische Geschäft, was in der Agentur läuft, angefangen von der Vermittlung über Ausbildungsvermittlung, alle Themen, wo wir direkt mit unseren Kunden sozusagen im Kontakt sind.
1: Sie haben heute die Entwicklung vom letzten halben Jahr vorgestellt, die Arbeitsmarktzahlen in Chemnitz, und die sind sehr positiv. Eigentlich sind es die besten überhaupt, seitdem gezählt wird hier in Chemnitz. Gibt es Ursachen für diese gute Entwicklung?
0: Naja, das ist zum einen wirklich die gute Arbeitsmarktentwicklung, dass also eben mehr nachgefragt wird. Auf der anderen Seite, gerade wenn ich den Ausbildungsmarkt betrachte, sind das natürlich auch viele demografische Einflüsse, die da eine Rolle spielen. Ne? Während früher ja eher so ein Überhang an Bewerbern waren, hat sich das ja zum Beispiel jetzt etwas umgekehrt. Der Bewerber kann sich in der Zwischenzeit die Ausbildungsstelle aussuchen.
1: Betrifft dieser Aufschwung alle Arbeitsbereiche?
0: Ich würde sagen, das ist querbeet, ja. Ich fange mal an mit der Arbeitslosenquote. Die war also im ersten Halbjahr mit 8,8% so niedrig wie noch nie. Das ist natürlich schon eine sehr, sehr positive Entwicklung. Wir haben derzeit über 10.000 Arbeitslose bei uns im Bestand oder in der Betreuung, sowohl Agentur als auch Jobcenter, und haben auch genügend Stellen im Angebot. Natürlich passt eben Angebot und Nachfrage nicht unbedingt überein. Und wir müssen uns besonderen Personengruppen widmen, so zum Beispiel den Langzeitarbeitslosen, Jugendlichen, aber auch Schwerbehinderte, die es eben ungleich schwerer auf dem Arbeitsmarkt oder Ausbildungsmarkt haben.
1: Erstmalig in diesem Arbeitsmarktbericht für die Region Chemnitz wurden Flüchtlinge ausgewiesen. Können Sie mal sagen, warum und wie die ersten Zahlen sind?
0: Tja, warum kann ich jetzt gar nicht beantworten. Das ist einfach die Statistik, die das eben erstmals auswirft. Wir haben ungefähr 1200 Ausländer insgesamt bei uns im Agenturbezirk. Davon, von den 1200, sind ungefähr die Hälfte Flüchtlinge. Und von der Hälfte Flüchtlinge konnten wir bereits, und das finde ich ist ein super Erfolg, 45 in Arbeit integrieren. Und 90 Personen befinden sich in bestimmten Fördermaßnahmen, die praktisch dann vorbereitet werden, um letzten Endes in Arbeit oder Ausbildung integriert zu werden.
1: Sind dafür besondere Kapazitäten geschaffen worden oder kann man das mit dem normalen Bestand hier bei der Arbeitsagentur, beim Jobcenter mit erledigen?
0: Grundsätzlich muss man sagen, dass es keinen Kapazitätsaufwuchs gab, weil eben die Arbeitslosenzahlen nach unten gehen und wir jetzt Möglichkeiten haben, um mit diesen frei gewordenen Kapazitäten sozusagen uns dem Thema Flüchtlinge stärker zu widmen.
1: Gibt es da spezielle Schulungen? Wie gehen Sie an das Thema ran?
0: Ja, das stimmt. Da gibt es spezielle Schulungen. Wir haben also, ich sag mal, zentrale Schulungen, wo es mal generell darum geht, Umgang mit Flüchtlingen, ne, was ist da anders als bei Deutschen? Und es gibt aber auch Sprachkurse, die zum Beispiel angeboten werden. Wir haben also Mitarbeiter Englischkurs ausbilden lassen, sodass eben, wenn es Sprachbarrieren gibt, teilweise auch auf Englisch zurückgegriffen werden kann. Ja, und da sind wir ständig dran, um unsere Mitarbeiter entsprechend auch zu schulen.
1: Sie haben ja jetzt Kontakt zu den Flüchtlingen, die Arbeit suchen. Wie läuft das an?
0: Also ich sag mal, die Motivation ist grundsätzlich sehr gut von den Flüchtlingen. Aber es ist, wie ich schon ausführte, ein sehr komplexes und schwieriges Thema, weil eben wirklich abgecheckt werden muss, wie ist es mit der Sprache. Das ist oft eine große Barriere. Das heißt, so ein Integrationsprozess geht nicht so schnell, dass man den das erste Mal sieht und dann kann man den schon vermitteln, sondern da muss gezielt und individuell geschaut werden, was kann er, wo muss man abholen, wo geht's hin. Wie gesagt, von der Motivation her haben wir sehr gute Erfahrungen gemacht, daran liegt es weniger, aber eben dieses Thema Deutsch und bestimmte Fachkenntnisse, die notwendig sind. Und da muss man eben jetzt einfach pro Person eine individuelle Strategie auswählen, um dann letzten Endes zum Erfolg zu kommen. Das wäre dann Integration.
1: Im Gespräch heute kam ja heraus, dass die wichtigste Grundlage die deutsche Sprache ist. Welche Partner arbeiten daran alles mit und was kommt dann, wenn die deutsche Sprache gelernt wurde? Kann man dann einfach davon ausgehen, dass die Leute, sind ja sehr viele Junge dabei, eine Lehre aufnehmen können?
0: Das kommt immer so ein bisschen auf das Niveau drauf an. Also um eine Lehre aufnehmen zu können, ist mindestens B1-Niveau notwendig. Und dazu brauchen wir dann schon eine längere Qualifizierung in der deutschen Sprache. Ne? Es gibt ja sehr viele Angebote, ob das die Volkshochschule ist oder Träger, die Deutschkurse anbieten. Das ist dann oft dieses alltägliche Umgangssprache. Aber so eine richtige Ausbildung, das erfordert dann schon ein bisschen mehr. Und wir haben eben auch verschiedene Themen, zum Beispiel in Integrationskursen gibt es das Angebot der deutschen Sprache. Wir als Agentur bzw. Jobcenter können die Allgemeinsprache leider nicht fördern. Bei uns geht es eben mehr um dieses Berufsbezogene. Also da sind sehr viele, die etwas anbieten. Sicherlich wäre hier aber auch ein Bereich, wo man noch etwas optimieren muss.
1: Sie hatten erzählt, dass es angedacht war, ein Projekt mit der Handwerkskammer zu machen, wo ein Teil der jungen Leute, die hier eine Lehre machen wollen, bei der Handwerkskammer eine Lehre beginnen. Warum wird das nichts?
0: Ja, leider. Da sind wir als Partner, sage ich mal, gemeinsam daran interessiert, dass das natürlich irgendwann mal noch was wird. Aber derzeit muss man ganz einfach einschätzen, dass wir die Personen, die letzten Endes die Handwerkskammer für dieses Projekt braucht, zurzeit noch nicht haben, weil die Voraussetzungen einfach dafür noch nicht gegeben sind. Das heißt, wir müssen jetzt wirklich daran arbeiten, die Person erstmal auf dieses Niveau zu bekommen. Wir haben da also gemeinsam mit der Handwerkskammer Gespräche geführt, also erst sind die Beratungsgespräche bei uns geführt worden. Haben wir überlegt, wer könnte dafür geeignet sein. Dann gab es eine Informationsveranstaltung und dann gab es in der Handwerkskammer nochmal einen Test, wo nochmal geguckt wurde, wo stehen die Personen. Und da musste man eben dann letzten Endes allesamt, die am Prozess beteiligt waren, feststellen, okay, derzeit sind es 4 Personen. Mit 4 Personen, die da einmünden könnten, kann ich erstmal diesen Kurs nicht beginnen. Ne? Das heißt für uns jetzt aber, erstmal an den 4 Personen dran zu bleiben und natürlich auch an anderen, um die vorzubereiten, dass man dann vielleicht im nächsten Jahr so eine Maßnahme starten kann.
1: Jetzt ist es ja so, dass es individuell geklärt wird und vermutlich die Last bei den Ausbildungsbetrieben dadurch höher wird und die vielleicht dann auch vor dieser Aufgabe zurückschrecken.
0: Ja, da muss man einfach gucken, was man da an anderen Instrumenten einsetzt. Ich denke, das Problem sehe ich weniger. Ich bin auch ein bisschen traurig, dass die Maßnahme nicht gekommen ist. Es nützt aber auch nichts, Leute in die Maßnahme reinzustecken, sage ich mal. Und dann kriegen die das Ergebnis nicht hin, was benötigt wird, um letzten Endes in Ausbildung zu gehen. Deswegen eher dieser andere Ansatz, okay, dann kümmern wir uns jetzt besonders um die 4, versuchen dort individuelle Fördermöglichkeiten zu finden, dass auch dem Arbeitgeber geholfen ist. Und da arbeiten wir ganz eng mit der Handwerkskammer zusammen.

Musik aus Chemnitz, Lynn Baker and the. Und wir bleiben in Chemnitz. Es gibt noch eine kleine Meldung, die passt ganz gut zum einen zum eben gehörten Lied und zum anderen zum Interview mit dem Jan Kummer zum Ehrenbürgerwürde vom Dr. Peter Seifert. Der hat ja als eins seiner Verdienste, Hinterlassenschaften, wie auch immer man das benennt, die Umgestaltung der Chemnitzer Innenstadt. Aber es gibt natürlich noch jede Menge Platz in der Chemnitzer Innenstadt. Und dazu gibt es zurzeit ein Investorenauswahlverfahren, in dem sozusagen Unternehmer gesucht werden, Unternehmungen, die diese beiden Quartiere um- und ausbauen, nämlich das Quartier E3, das ist das Carré am Tietz, also der jetzige Parkplatz. Das soll veräußert werden an Investoren, damit dort was gebaut wird. Und es gibt das Baufeld E4, die neue Johannesvorstadt. Das ist, wenn man sozusagen verlängert diese kleine Straße rein am Vapiano vorbei, dort die Ecke. Also um diese beiden Felder geht's. Die wurden ausgeschrieben und die Ausschreibung endete heute am 27. Und die ganze Sache wird verlängert, denn es sind Ferien und die Interessenten haben sich beschwert, dass das jetzt mitten in den Ferien irgendwie alles endet. Und deswegen verlängert die Stadt auf Anfrage interessierter Investoren eben diese Ausschreibungsfrist, sodass es dann noch bis Ende August dauern wird, bis feststeht, werden diese beiden Felder bebaut und wie sie bebaut werden natürlich. Ende August tagte dann auch wieder der Stadtrat und es wird dann auch eine der ersten Maßnahmen sein, die er auf der Tagesordnung hat. So viel erstmal aus Chemnitz. Geht jetzt weiter mit Musik, die nicht aus Chemnitz ist, und dann verlassen wir auch Chemnitz und gehen in die Welt der Videospiele.

0: Als Reaktion auf den Amoklauf in München wird nicht nur über einen Einsatz der Bundeswehr im Innern und über mehr Videoüberwachung diskutiert. Da der Amokläufer nämlich auch Ego-Shooter spielte, packte der Innenminister Thomas de Maizière die geglaubte Videospieldebatte wieder aus. Laut de Maizière seien Internetvideos und Computerspiele mitverantwortlich für die Taten in München. Konkret sagte der Innenminister, dass es klar sei, dass das unerträgliche Ausmaß von gewaltverherrlichen Spielen im Internet auch eine schädliche Wirkung auf die Entwicklung von Jugendlichen haben. Viele Studien würden das belegen. Zumindest laut de Maizière. Dass dem gar nicht so ist, darüber sprachen die Kollegen von Radio Korax mit dem Medieninformatiker Professor Dr. Mike Mastuch. Er forscht an der Uni Duisburg Essen zur Wirkung von Computerspielen und antwortet zunächst auf die Frage, auf welche Studien sich denn Herr de Maizière bezogen haben könnte.
1: Es gibt eine ganze Reihe von Studien, weil man sehr intensiv in diese Gewaltrichtung geforscht hat. Und eine lange Zeit war es auch so, dass gerade Anträge in der Forschung, die sich mit den negativen Aspekten von Spielen beschäftigt haben, auch eine gute Finanzierungschance bekommen haben. Allerdings ist das Bild doch sehr gemischt. Gerade in der psychologischen Wirkungsforschung kann ich solche Aussagen eigentlich nie mit einer solchen Sicherheit treffen. Und wenn man ganz wissenschaftlich denkt, kann man etwas sowieso mit einer hundertprozentigen Sicherheit behaupten. Und gerade bei diesen Studien gibt es auch sehr viele gegenteilige Studien, die sagen, dass diese Effekte sehr kurzfristig sind oder gar nicht vorhanden sind.
2: Sie forschen ja selbst zur Wirkung von Computerspielen. Welche Wirkung kann denn das Spielen von sogenannten Ego-Shootern und Killerspielen denn auf Jugendliche nun haben? Was ergibt denn da die Forschung?
1: Also wir unterscheiden erstmal gar nicht so sehr zwischen den interaktiven und den nicht interaktiven Medien. Es ist so, dass es tatsächlich eine beobachtbare Desensibilisierung gibt. Das heißt, wenn ich mich hauptsächlich mit Avataren auseinandersetze, die kaum eine Regung zeigen, habe ich auch nicht so eine Empathie gegenüber meinen Mitmenschen. Das ist etwas, was recht gut belegt ist. Der Effekt ist allerdings relativ gering. Kaum oder nur sehr kurzfristig belegbar ist, dass Leute aggressiver werden durch das Spielen von Computerspielen mit aggressivem Inhalt. Es ist so, dass man versucht, da zwischen Kausalität und Korrelation zu unterscheiden. Wenn sich jemand zu Gewaltmedien hingezogen fühlt, dann kann das verschiedene Ursachen haben. Aber es gibt nicht diese Kausalität, dass weil er ein Computerspiel gespielt hat, wurde er zum Amokläufer. Sondern da sind ganz andere Faktoren ausschlaggebend.
2: Die Debatte über die angeblich schädliche Wirkung von Computerspielen auf Jugendliche wurde ja schon vor einigen Jahren geführt, und zwar vor allen Dingen nach den Amokläufen von Erfurt 2002, Emstetten 2006 und Winnenden 2009. Deutsche Politiker debattierten ja über die sogenannten Killerspiele. Die Forderung nach einem Verbot entsprechender Spiele schaffte es sogar in den Koalitionsvertrag von 2005. Was ist denn überhaupt seither politisch passiert?
1: Naja, erstens hat nie jemand richtig definiert, was überhaupt ein Killerspiel ist. Und wir haben relativ starke Jugendgesetze, wo man eben Alterskennzeichnungen notwendig macht. Und wenn wir uns um Spiele ab 18 kümmern, das ist also, wenn die einen gewaltverherrlichenden Inhalt haben oder Gewalt als einziges Lösungsprinzip anbieten, dann klassifiziert man sie eben nur für Erwachsene zugänglich zu machen. Das wird teilweise unterlaufen. Natürlich spielen 15- und 16-Jährige schon häufig diese Spiele. Und das ist von daher schon eine gewisse Problematik. Aber letztendlich, was man dort getan hat, ist eigentlich nur den Jugendschutz ein kleines bisschen schärfer zu fassen und auch ein bisschen besser zu definieren. Aber zum Beispiel an den ganzen Online-Regulierungen, wenn ich irgendetwas mir illegal runterlade oder sowas, da kommt auch die Politik nur sehr schwer ran.
2: Apropos Politik, man glaubt ja eigentlich, die Debatte über die sogenannten Killerspiele begraben zu haben, mittlerweile nun schon fast seit 10 Jahren. Nun entfacht sie der Minister de Maizière wieder. Was glauben Sie denn, ist der Grund, warum de Maizière erneut über die Wirkung von Computerspielen spricht?
1: Ich glaube, das ist unser Wunsch nach einfachen Lösungen oder nach simplen Antworten. Wenn Sie einen Wissenschaftler wie mich fragen, dann sage ich, naja, Computerspiele machen eben nicht so eindeutig Gewalt bereit oder verstärken das vielleicht. Aber man kann das so sehen, man kann das so sehen. Wenn man sagt, er spielte Computerspiele und ist damit zum Amokläufer geworden, hat man eine schöne Ursache-Wirkungsbeziehung, die leider so ziemlich belegen ist, aber es klingt gut. Und das greifen natürlich auch Medien gerne auf. Und Herr Messier bedient da leider auch ein Publikum von Leuten, die wahrscheinlich nicht so affin sind, mit Computerspielen umgehen. Nämlich die meisten Menschen werden den Ego-Shooter noch nicht gespielt haben, die zur Wahl gehen.
2: Auch der Erziehungswissenschaftler Freak Huisgen meint, dass es Unsinn ist, Computerspiele für die Taten eines Amokläufers verantwortlich zu machen, wie es dem Messier jetzt tat zum Beispiel. Ich möchte hier einige Überlegungen von Huisgen mal zum Verhältnis von Gewalt, Computerspielen, Schule und Gesellschaft anbringen.
3: Man muss sich gerade, was den Zusammenhang Medien und Gewalttaten von Schülern und Jugendlichen anbelangt, die Frage stellen, wieso wird diese Frage eigentlich immer reduziert auf PC-Spiele, auf Gewaltvideos und so weiter. Man muss da gar nicht ins Fernsehen gehen. Die Gewalt beherrscht Gesellschaft um uns herum tagtäglich. Das Interessante ist nur, dass das, was an Gewalt hierzulande in legitimierter Form zu beobachten ist, gar nicht als Gewalt gilt. Was die Schüler hierzulande und der gesamte Nachwuchs hierzulande lernt, und das lernen sie von gesellschaftlicher Gewalt und nicht von PC-Spielen und Videospielen, dass Gewalt hierzulande dann tatsächlich ein erfolgreich einzusetzendes Mittel ist, wenn die Gewalt legitimiert ist. Und wenn sie das lernen, müssen sie bloß bei sich selbst das Urteil haben, dass sie zur Gewalttat legitimiert sind, dass also ihre Anliegen ihnen so wichtig sind, dass sie meinen, ein Recht auf seine Durchsetzung, auf ihre Durchsetzung zu haben. Und dann ist der Übergang zur Gewalt, von der sie wissen, man darf hierzulande Gewalt einsetzen, wenn sie legitimiert ist, überhaupt nicht mehr weit. Die Schule stellt für viele Schüler einen Anschlag auf ihre Lebensperspektive dar. Zweitens, die Art und Weise, wie diese Anschläge von Schülern verarbeitet werden. Der durchgesetzte Selbstbewusstseinskult und der Anerkennungswahn, den sie dann betreiben. Und drittens, die Art und Weise, wie hierzulande Gewalt verarbeitet, geistig verarbeitet wird, führe mich zu dem Urteil, dass ich sage, man muss leider konstatieren, dass solche Sachen tatsächlich in dieser Gesellschaft einfach zur ärgerlichen Notwendigkeit gehören. Also einfach mit einem Arsenal von Methoden und Therapievorschlägen ist der Sache nicht beizukommen. Da muss man schon ein wenig prinzipieller die Schule in Frage stellen. Da muss man schon ein wenig prinzipieller die Frage des Gewalthaushaltes dieser Gesellschaft in Frage stellen. Und da muss man vor allen Dingen in Frage stellen, darauf führe ich Anerkennungswahn und Selbstbewusstseinskult zurück, dass das Leben hierzulande tatsächlich als Konkurrenzveranstaltung organisiert ist. Überall geht es darum, dass die Menschen sich in Konkurrenzveranstaltungen als bessere, schönere, stärkere, leistungswilligere durchsetzen müssen, dass sie dabei Sieger und Verlierer mitproduzieren. Das ist in der Schule so, das ist auf dem Arbeitsmarkt so, das ist im Beruf so, das ist im Privatleben so. Und diese Veranstaltung, diese drei Veranstaltungen, Schule als Konkurrent, der gesellschaftliche Gewalthaushalt und die Organisation des gesamten Lebens als ein einziges Hauen und Stechen, müssen prinzipiell in Frage stellen.

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Und wie sieht das Programm heute Abend konkret aus? Los geht's mit dem Detektor, dem Infomagazin von Radio T. Und zudem begrüßt euch ganz herzlich Andreas.

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Ein paar Kinotipps für heute Abend habe ich zunächst für euch. Und zwei sind fürs Clubkino Sigma. Dort wird um 19.30 Uhr im kleinen Saal der deutsch-österreichische Film Rose mit Sandra Hüller gezeigt. Basierend auf Erzählungen aus dem 17. Jahrhundert. Rose erbt einen Hof, der seit Jahren verfällt und versucht, ihn wieder auf Vordermann zu bringen. Also Rose um 19.30 Uhr im kleinen Saal des Clubkino und im großen Saal könnt ihr um 20.15 Uhr den amerikanischen Film Der Teufel trägt Prada sehen. Ein Film, der im New Yorker Modezirkus spielt mit Anna Hathaway, Emily Blunt und Meryl Streep. Also Der Teufel trägt Prada um 20.15 Uhr im großen Saal des Clubkino Sigma. Und im Weltecho gibt's im Hof Sommerkino. Und da wird um 21 Uhr heute Abend der deutsch-amerikanische Film Grand Hotel Budapest gezeigt. Soweit diese Kinotipps für heute Abend.

0: Im ersten Beitrag in dieser Sendung geht es nach München. Superblock klingt zunächst eher nach monumentaler Architektur als nach Verkehrsberuhigung und Klimaschutz. Verständlich also, dass die Stadt München für dieses Konzept lieber den Begriff Nachbarschaftsviertel verwendet. Die Vision eines Stadtteils mit weniger Autoverkehr, mehr Grün und mehr Aufenthaltsqualität. Genau dafür setzt sich die Münchner Initiative Nachhaltigkeit seit einigen Jahren mit ihrem Projekt Westend Kiez ein. Ziel ist es, den Münchner Stadtteil Westend Schritt für Schritt in ein lebenswertes Quartier nach dem Vorbild des Superblocks in Barcelona zu verwandeln. Initiatorin und Projektleiterin ist Sylvia Latki. Bernd von Radio Lora München hat mit ihr gesprochen und sie zunächst gefragt, was die Idee zum Westend Kiez überhaupt oder wie die Idee zum Westend Kiez überhaupt entstanden ist.
1: Naja, im Prinzip haben wir uns 2021 das Ziel gesetzt, in München ein sogenanntes Nachbarschaftsviertel oder auch Superblock umzusetzen. Und schon an der Zeitdauer sieht man, das ist ein langwieriges Unterfangen. Also es bestand darin, dass wir am Anfang eine Straße begrünen und verkehrsberuhigen wollten und dabei gelernt haben, dass das alles ganz schwierig ist. Und aus dem ersten Ding sind also nur Hochbeete geworden. Das war nicht befriedigend. Dann haben wir wenigstens im nächsten Schritt 40 Schrägparkplätze umwandeln dürfen. Da haben wir auch eine Menge dabei gelernt. Eine Erkenntnis dabei war, dass eine heiße Asphaltfläche im Sommer nicht attraktiv ist. Und haben dann gesagt, ja, es ist viel, gerade in der Corona-Zeit haben viele Leute gesagt, wir brauchen Freiraum. Aber danach war der Bedarf dann nicht mehr so hoch. Also haben wir gesagt, das war es auch nicht. Und dann haben wir sozusagen als erfolgreichste Etappe haben wir die Katzmeierstraße in eine Katzmeierallee umgewandelt. Und das war tatsächlich der Hit. Wir haben wirklich Parkplätze in Baumstandorte umgewandelt. Und anstatt, oder wie viele gesagt haben, ja, da werden sich alle beschweren, haben sich nur ganz wenige beschwert. Die meisten haben gesagt, ha, ist das schön und können wir das nicht immer haben. Ja, und das war dann 2023. Dann haben wir ja immer wieder gehofft, also dass aus dem Ganzen ja etwas wie ein Stadtratsbeschluss wird, weil das braucht man ja, wenn man sowas haben will. Und erfreulicherweise 2024 hat der Stadtrat zum ersten Mal beschlossen, im Westend soll ein sogenanntes Nachbarschaftsviertel entstehen. Große Freude, aber dann war die Pause. Dann kam ja die Kommunalwahl und dann wollte sich niemand festlegen und deswegen warten wir immer noch auf sozusagen den zweiten Beschluss. Das Mobilitätsreferat hat in der Zwischenzeit Pläne gemacht und die müssen eigentlich nur verabschiedet werden, aber das dauert.
2: Die Superblocks, die stammen ja ursprünglich aus Barcelona von der Idee, aber es sind auch andere Städte, die da aufgesprungen sind und gerade in Paris ist auch viel passiert. Superblocks in Barcelona schauen natürlich anders aus, deswegen, weil natürlich auch die Stadt anders ausschaut. Die Straßen sind breiter, die Plätze sind auch anders geformt wie im Westend. Da gibt es natürlich auch die Kritik, funktioniert es denn überhaupt im Westend?
1: Also ich denke schon. Also zum einen glaube ich, dass das Westend der idealste Ort oder der idealste Bezirk für sowas ist. Die Menschen sind sehr interessiert dran und die sind veränderungsbereit. Das ist eine ganz wichtige Voraussetzung. Natürlich hat das Westend andere Straßenzüge, aber allein die Tatsache, wir haben gesehen, wenn man an diesen Parkstreifen, wenn man da Bäume pflanzt, dann verlieren die Leute eigentlich außer dem Parkplatz keinen Lebensraum. Es verschönert das Ganze nur. Und jetzt kommt für mich der allerwichtigste Aspekt. Wir haben in diesem Jahr, eigentlich schon im letzten Jahr gesehen, wie sich die Städte aufheizen, die Innenstädte. Das heißt, wir haben überhaupt keine Alternative mehr. Das, was am besten wirkt, sind Bäume, die einfach dadurch, dass sie Wasser verdunsten, der Umgebung Wärme entziehen. Bäume sind aus meiner Sicht das beste Mittel gegen diese Überhitzung. Und deswegen glaube ich, dass jetzt unabhängig von der Kartenlage oder von dem Aussehen eines Superblocks, es einfach wichtig ist, dass wir Bereiche entsiegeln, dass wir Bäume pflanzen, dass wir versuchen, zum Beispiel auch Fassadenbegrünungen zu machen. Das muss kommen und das wird auch kommen, auch wenn es vielleicht nochmal ein bisschen dauert, aber es wird kommen, weil es notwendig ist.
2: Wenn man jetzt so ein Nachbarschaftsviertel macht, dann verändert es natürlich auch das ganze Wohnen, das ganze Miteinander. Also es entstehen Plätze, es entstehen vielleicht auch Parkbänke und zum Verweilen. Also es hat ja eine ganz eigene Qualität dann nochmal.
1: Ja, und wir haben auch festgestellt, wir haben ja auch inzwischen einen Wandertisch installiert. Das heißt, wir gehen zum Beispiel jetzt auf den Markt am Georg-Frondorfer Platz und unterhalten uns mit den Menschen, was sie denn aus ihrer Sicht, was denn da notwendig wäre. Und da kommen eben dann so Vorschläge wie, wissen Sie, wenn ich aus dem Haus gehe, sind jetzt ältere Personen, wenn ich aus dem Haus gehe, dann wüsste ich gerne, wo ist die nächste Bank, vor allen Dingen mit Baum. Also eine Bank in der Sonne nützt mir nichts, aber wenn ich weiß, dass was weiß ich, in 300 Meter, in 400 Meter, dass da eine Bank ist und ein Baum, der das verschattet, dann kann ich wieder aus meiner Wohnung gehen und dann kann ich mir auch was vornehmen. Sonst ist es für mich eigentlich schon zu heiß und zu gefährlich.
2: Man will ja insgesamt die Mobilität verändern im Stadtteil. Das heißt, es geht dann nicht mehr so einfach, dass man jetzt von der einen Seite reinfahrt und von der anderen Seite wieder raus, weil jetzt zum Beispiel die Landsberger Straße voller Stau ist. Hier ändert sich doch einiges über dieses Konzept Nachbarschaftsviertel.
1: Ja, ein wesentliches Element des Nachbarschaftsviertels ist die Vermeidung oder die Verhinderung des Durchgangsverkehrs. Also im Endeffekt muss die Verkehrsführung so sein, dass es unattraktiv ist, jetzt zum Beispiel einen Schleichweg zu fahren. Das hat Barcelona toll gezeigt. Sozusagen man fährt auf der einen Seite rein und stellt plötzlich fest, ich darf nur links abbiegen und dann darf ich nochmal links abbiegen und dann lande ich wieder da, woher ich gekommen bin. Und das ist was ganz Elementares. Denn der Durchgangsverkehr ist jetzt nicht das allergrößte Problem, aber er trägt halt doch dazu bei, dass es eben laut ist und dass es gefährlich ist. Gerade auch diese schmalen Straßen und vor allen Dingen die Parkplätze sind bis zum letzten Quadratzentimeter ausgenutzt, auch in den Kurven. Und wenn man sich dann überlegt, wie sollen denn Kinder sicher die Straße queren, wenn sie überhaupt nicht sehen, ob ein Auto kommt. Das heißt, es gibt ganz viele, auch kleinere Elemente, die ganz wesentlich zur Verkehrssicherheit für alle, aber insbesondere auch für Kinder beitragen.
2: Es wird ja immer wieder argumentiert, wir brauchen die ganzen Parkplätze. Aber es gibt ja auch Alternativen.
1: Es gibt eine große Garage, gerade im Schwanthaler Forum, und da sind ganz, ganz viele Parkplätze frei. Und jetzt komme ich zu meinem Lieblingsthema. Ein Auto ist ein Privatgegenstand. Und ja, die Straßenverkehrsordnung seit den 60er Jahren erlaubt, dass man rechts am Straßenrand parkt. Aber damals, als man das sozusagen entworfen hat, war die Konkurrenz um Freiflächen in München noch nicht so extrem wie heute. Und heute ist es so, dass es ganz egal, welche Fläche man freiräumt, es gibt zig Anwendungen oder Nutzungsarten. Und deswegen glaube ich, muss man das Auto als Privatgegenstand sehen. Und ich kann mir auch nicht, bloß weil es bei mir nicht passt, einen Schrank auf den Gehsteig stellen und sagen, ich kann es nicht unterbringen. Also das heißt, ja, es kostet mehr Geld, aber das muss man halt einpreisen, wenn man ein Auto hat.
2: Und es gibt ja nicht nur öffentliche Parkgaragen, wie zum Beispiel am Schwanthaler Forum, sondern es gibt auch genügend private Parkgaragen, wo es im Moment gerade auch eine Initiative gibt, die sogenannte Parkraumwende, diese Flächen zu erschließen für parkende Autos.
1: Das ist ein wichtiges Element. Also es gibt auch bei Genossenschaften oder Wohnungsbaugesellschaften, die haben Tiefgaragen, die aber zum großen Teil nicht belegt sind, weil es halt viel bequemer ist, wenn man das Auto vom Haus abstellt oder abstellt.

0: Er sieht wahrscheinlich inzwischen auch, dass das halt alles viel komplizierter ist. Paradebeispiel ist gerade das, was in der Lindwurmstraße passiert. Es braucht ja Standvermögen. Wir haben inzwischen eine Koalition aus unterschiedlichen Partnern. Also eine FDP ist nicht so einfach davon zu überzeugen, dass das so wichtig ist. Ja, ich glaube zum einen, dass es eine Notwendigkeit ist. Ich sehe es wirklich sehr stark unter dem Aspekt des Klimawandels. Auf der anderen Seite glaube ich auch, dass die Bewohner einer Stadt lernen müssen, dass es eben Verkehrs- oder Mobilitätsangebote gibt, die vielleicht sehr viel günstiger sind, als immer nur mit dem Auto unterwegs zu sein. Es muss immer kombiniert sein. Also auf der einen Seite nehme ich Parkplätze weg und erschwere es den Autofahrern. Auf der anderen Seite muss ich natürlich auch wieder Möglichkeiten bieten. Und ich finde, unser ÖV-Angebot ist es schon wert, dass man es vielleicht noch verbessert. Da gibt es diverses noch. Aber eigentlich muss es so sein, dass der öffentliche Verkehr wirklich das Rückgrat ist der Mobilität in der Stadt.
1: Schau mal in die Zukunft. Das heißt, was ist denn realistisch? Wann wird das Nachbarschaftsviertel so als Modellprojekt hoffentlich im Westend verwirklicht werden? Was ist deine Prognose?
0: Also an 2026 glaube ich inzwischen nimmer. Ich hoffe einfach, dass es tatsächlich 2027, dass man wenigstens die Pläne mal sieht. Ich bin auch, sagen wir mal, nimmer so begeistert. Es heißt ja immer, jetzt müssen wir nochmal eine Beteiligung machen. Und ich finde, es ist beteiligt genug. Es ist genug diskutiert worden. Es ist viel drüber geredet worden. Ich glaube, man muss es einfach machen und den Menschen zeigen, was dabei rauskommt. Und dann kann man immer noch sagen, okay, das ist jetzt suboptimal oder da könnte man dieses noch machen. Das war ja der Grund für unsere ganzen Straßenexperimente, um zu zeigen, wie verändert sich eine Straße und jetzt in dem Fall ein Viertel, wenn man zum Beispiel verkehrsberuhigt, wenn man begrünt, wenn man Bäume pflanzt. Also allein die Tatsache aus unseren Straßenexperimenten habe ich ja schon mitbekommen, dass Leute aus einem anderen Stadtbezirk kommen und sagen, wir hätten sowas aber auch gern, könnt ihr nicht einmal zu uns kommen. Und daraus schließe ich einfach, dass die Angst der Politiker, dass es da einen großen Aufschrei gibt, dass die eigentlich unbegründet ist, sondern dass sie es endlich machen sollten und dann eben zeigen können, wie toll das sein könnte. Ich hoffe, wir können so lange nachbohren, bis dann 2027 vielleicht wirklich begonnen wird.
2: Ja, soweit Silvia Latke vom Münchner Projekt Westend Kiez und mit den Leuten von diesem Projekt könnten sich doch die Stadtplaner von Chemnitz mal in Verbindung setzen, wenn es um die Umgestaltung der Brückenstraße geht. Ja, das war ein Beitrag von Radio Lora München.

0: Ihr hört den Detektor, das Infomagazin von Radio T. Und ich komme zur lokalen Band in dieser Sendung. Da habe ich heute ausgesucht 1000 Owls mit dem Song Breathe.
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Es ist hier im Detektor am Montag Zeit für die Gute-Nacht-Geschichte und die wurde natürlich produziert von den Kolleginnen und Kollegen von Radio Ginseng Grünheide.

0: Es folgen nun die Gute-Nacht-Geschichten für unsere kleinen Zuhörer.
1: Die Stadtmaus. Es war einmal eine Maus, die lebte schon seit Jahren in einem Reihenhaus einer kleinen Stadt. Eines Tags, an einem Sonntag, machte sie einen Ausflug. Sie tippelte und trüppelte und bald war sie im Grünen. »Ach«, piepste sie, »hier ist es schön« und wanderte weiter. Und sang sich eins, so ein gerade erfundenes Lied. »Ach, wir Mäuse haben's gut, brauchen keinen großen Mut, und vor jeder Katze sind wir weg mit einem Satze. Manche tragen einen Hut, manche eine Mütze. Achtung, Pfütze!« und hopste über eine Wasserlache. So kam sie bei ihrem Ausflug zu einem alten Bauernhaus.
2: »Oh, hübsch hier!«
1: »Das ist aber ein großes Haus.
2: Riesig!«
1: Sie schaute hierhin, sie schaute dorthin, sie schnupperte nach vorn und nach hinten. Sie trüppelte rechts herum, sie trüppelte links herum. Sie, Verzeihung. Da war sie auf einen Schwanz getreten. Von einer anderen Maus.
2: »Trampel«, schimpfte die. »Wer bist du überhaupt? Wieso kenne ich dich nicht? Was machst du hier?«
1: Unsere Stadtmaus machte eine formvollendete Verbeugung und beschloss, ein bisschen zu prahlen.
2: »Ich habe mein Haus in der Karl-Orff-Allee.«
1: »Stadtwohnung«, seufzte die Landmaus. »Gibt es da nicht immer Leckereien?«
2: »Wieso?«
1: wunderte sich die Stadtmaus. »Der Käse liegt da auch nicht auf der Straße. Den schließen sie immer in den Kühlschrank.«
2: »Und?«
1: erkundigte sich unsere Stadtmaus. »Wie ist es hier mit Katzen?«
2: »Ach«, winkte die Landmaus lässig ab. »Kater Moritz. Einmal hat er mich überrascht. Ich nichts wie weg, er hinterher. Ich um die Kurve, er auch. Da reißt er schon seinen schrecklichen Rachen auf, ich durch eine Ritze. Er kann gar nicht so schnell bremsen und knallt gegen die Bretterwand. Peng! Dem hat vielleicht die Nase geblutet. Seitdem lässt er mich zufrieden.«
1: »Köstlich«, rief unsere Stadtmaus, »was man auf Reisen so alles erfährt. Was machen Sie eigentlich in Ihrer Freizeit?«
2: Die Landmaus guckte verdutzt. »Ja, was machte sie? Schlafen und fressen. Ja, und ab und zu einen Schwatz mit der Nachbarin. Ja, so ist das hier.«
1: Mehr fiel der Landmaus nicht ein.
2: »Na, ein umfangreiches Angebot ist das ja nicht gerade. Recht langweilig eigentlich.
1: Aber es muss doch auch hier etwas Aufregendes geben«, wollte die Stadtmaus wissen. »Schließlich sollte sich ihr Ausflug doch gelohnt haben.«
2: Die Landmaus überlegte. »Wir können oben in der Scheune Ähren knabbern.«
1: »Ja, Essen wäre nicht schlecht.« Denn gerade kam ein Mähdrescher in die Scheune gerattert.
3: »Da gibt's Körner in Hülle und Fülle«, sagte sie. Und sie kletterten vorsichtig über das Schneidwerk unter der Haspel hindurch. Aber plötzlich gab es einen Knall, eigentlich mehrere Knalle, der Motor war angesprungen. Die Einzugschnecke begann sich zu drehen und beförderte die beiden Mäuse in die Dreschtrommel. Dort wurden sie durchgeprügelt, dass ihnen Hören und Sehen verging. Auf dem Schüttler wurden sie hin und her geworfen und vom Gebläse in die Kornschnecke gepustet. Da drehten sie 20 Mal, bis sie ganz oben wieder das Tageslicht sahen und in den Korntank fielen.
1: Oh, da muss man ja von Glück reden, dass man nicht zerquetscht wurde. Da hätten sie aber die Schuld, raunzte die Stadtmaus die Landmaus an.
2: Also, das ist mir zu gefährlich. Ich gehe nach Hause. Ich habe schließlich noch einen weiten Weg zurück.«
4: »Oh, ja, da kann ich Ihnen helfen. Ich bringe Sie zum Bauern, der fährt jeden Abend mit seinem alten Traktor. Da können Sie ein Stück mitfahren.«
2: »Na gut, nach diesem Mähdrescher ist es aber auch das Mindeste«, knurrte die Stadtmaus.
1: »Auf Wiedersehen, meine Liebe.«
2: »Auf Wiedersehen.«
0: Das waren die Gute-Nacht-Geschichten. Und nun wünschen wir euch eine gute Nacht, liebe Kinder.
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0: Ein Glas Cola, ein Fruchtsaft zum Frühstück oder der vermeintlich gesunde Smoothie zwischendurch. Zucker gehört für viele ganz selbstverständlich zum Alltag. Doch Experten warnen, zu viel Zucker kann das Risiko für Volkskrankheiten wie Diabetes Typ 2, Adipositas und Fettleber deutlich erhöhen. Gleichzeitig wird in Deutschland aktuell über die Einführung einer Zuckersteuer diskutiert. Was kann so eine Abgabe bringen und wie können wir gesünder essen, ohne bevormundet zu werden? Darüber spricht die Ernährungswissenschaftlerin Professor Birgit Theerjung aus Bonn in einem Beitrag von Radio Lora München.
1: Ich mag Sie jetzt ein bisschen mit in meine Zuckerwelt nehmen. Einmal Hand aufs Herz, wie oft denken Sie an den altbekannten Spruch, an Apple keeps the doctor away, bevor Sie in einen Apfel beißen? Er ist vielleicht ein bisschen abgegriffen und jeder kennt diesen Spruch, aber ich würde Sie fragen wollen, genau dieses Bewusstsein über eine gesunde Ernährungsweise, reicht das wirklich aus, um Menschen zu erreichen? Und ich glaube, genau das ist das Problem. Es reicht nicht aus. Wir Ernährungsmediziner beschäftigen uns ja Tag für Tag mit dem Magen-Darm-Trakt, also mit der Verdauung des Essens, mit den verdauten Nahrungsmitteln, die eine lokale Wirkung auf die Darmschleimhaut haben und aber auch über mikrobielle Produkte eine Fernwirkung auf andere entfernt liegende Organsysteme wie Herz, Gehirn, Lunge und Leber ausüben. Und genau diese Fernwirkungen stehen im Fokus zahlreicher Forschungen aktuell rund um die Maßnahmen zur Prävention. Denn ich bin fest davon überzeugt, dass Darmgesundheit wirklich auf unserem, auf Ihrem Teller beginnt und vielleicht noch genauer beim Zuckergenuss. Und da müssen wir uns der bittersüßen Wahrheit über Zucker nähern. Zucker steht eigentlich grundsätzlich im Verdacht, die Entstehung zahlreicher Volkskrankheiten, der Fettleber, Diabetes und auch Adipositas zu begünstigen. Das ist sicherlich gut bekannt. Und die meisten Deutschen konsumieren viel zu viel von dem süßen Stoff mit fatalen Folgen. Und deswegen wird überall auch über Zucker diskutiert. Aber ist Zucker wirklich immer schlecht? Nein, es ist Zucker eben nicht gleich Zucker, sondern wir brauchen natürlich auch für unsere Ernährung zwingend Zucker, also Kohlenhydrate, etwa 10% unserer täglich zugeführten Kalorienmenge. Idealerweise natürliche Zucker in Gemüse und Obst oder auch als komplexe Kohlenhydrate in Vollkornfrüchten und Hülsenfrüchten. Darum geht es nicht, sondern es geht jetzt um den zugesetzten Zucker in Backwaren, Softdrinks, Fruchtsäften, in Süßigkeiten und aber auch in hochverarbeiteten Nahrungsmitteln, die nur in Maßen genossen werden sollen. Und was heißt aber in Maßen? Das ist ja ein sehr unklarer Begriff. Die WHO empfiehlt 25 bis maximal 50 Gramm Zucker pro Tag und Kopf. Die Realität sieht bei uns in Deutschland ganz anders aus. Der jährliche Zuckerkonsum nimmt eher weltweit zu, so auch bei uns. Und wir konsumieren bis zu 90 Gramm Zucker pro Tag, also fast das Doppelte oder mehr, was empfohlen ist, etwa 33 Kilogramm pro Jahr oder vielleicht plastischer 11.000 Stück Würfelzucker. Aber man muss vielleicht auch zur Ehrenrettung der Konsumenten sagen, es ist manchmal gar nicht so einfach, den zugesetzten oder versteckten Zucker in den Nährwertkennzeichnungen auf unseren Nahrungsmitteln zu erkennen. Denn da steht keinesfalls nur Zucker dran, sondern auch so schicke Begriffe wie Traubenzucker, Zuckersirup, Maissirup, Traubenfruchtsüße, Süßmolkenpulver und Gerstenmalzextrakt, was ja zunächst erstmal irgendwie ein bisschen fast gesund klingt. Das sind alles Bezeichnungen für zugesetzte Zucker. Und die Bestimmung da des realen Zuckergehaltes fällt da eher schwer oder ist gar unmöglich. Und wenn man jetzt einmal schaut auf unsere Softdrinks, und um die geht es ja im Wesentlichen bei der Zuckersteuer, dann nimmt man mit einem banalen Wasserglas, 250 Milliliter, Cola, Fanta und Co., etwa 25 Gramm freien Zucker zu sich, also 9 bis 11 Stücke Würfelzucker. Also praktisch die Tagesmenge, die von der WHO empfohlen ist. Und das wird vielleicht den einen oder anderen von Ihnen auch erstaunen. Der vielfach so als gesund gelobte frische Orangensaft beim morgendlichen Frühstück erhält immerhin noch 8 Stücke Würfelzucker in 250 Milliliter. Das heißt, all diese wohlschmeckenden süßen Getränke gehören für viele von uns zum Alltag, aber den meisten ist gar nicht bewusst, wie viel Zucker sie da mit wenigen Schlucken zuführen. Und genau dieser Zucker macht krank. Krank führt zu den Volkskrankheiten wie Diabetes mellitus, Fettleber oder auch der Adipositas. Und diese bestimmen maßgeblich die Lebensqualität und Lebenserwartung der jetzt vielleicht auch Jugendlichen, die dann später älter und älter werden. Und ein Bündnis von 46 Organisationen hat eindrücklich vor diesen gesundheitlichen Gefahren des übermäßigen Zuckerkonsums gewarnt. Umso mehr freuen wir uns natürlich jetzt, dass die Zuckersteuer ganz oben auf die Tagesordnung gehoben worden ist. Diese Forderungen beruhen aber auch auf systematischen Studien. So konnte zum Beispiel gezeigt werden, dass das tägliche Glas eines Süßgetränkes das Risiko beispielsweise für Diabetes mellitus Typ 2 um bis zu 18% erhöhen kann. Und auch die Fettleber steigt kontinuierlich hierzulande. Und auch da möchte ich mit einem Mythos aufräumen. Viele von uns trinken wahnsinnig gerne Smoothies und fühlen sich sehr gesund, wenn sie diesen Smoothie trinken. Aber frisch gepresster Smoothie aus Äpfeln, Birnen, Bananen, Orangen und Zitrusfrüchten ist zwar lecker und reich an Vitamin C, aber ist eine echte Fruktosefalle, denn der darin enthaltene hohe Gehalt an Fruchtzucker gilt unter den Zuckersorten als besonders bedenklich. Er wird direkt in den Blutstrom aufgenommen, insulinunabhängig und kann damit direkt in die Leber gelangen und dort eine Fettleber mit bedingen. Das heißt, lieber, wenn Sie Obst essen, kauen statt trinken. Die enthaltenen sekundären Pflanzenstoffe verhindern einen schnellen Zuckeranstieg und bewirken damit dann auch keine Leberverfettung. Kommen wir aber auch noch einmal, und das ist ja das wesentliche Thema, zur Zuckersteuer. Denn wer Cola, Energy Drinks oder Eistee genießt, wird zukünftig tiefer in die Tasche greifen müssen. So lauten Berichte aus dem Bundestag. Die Zuckersteuer soll in Deutschland im Jahr 2028 starten und jeweils gestaffelt nach dem Zuckergehalt in Getränken. Die Bundesregierung hofft auf Einnahmen von rund 450 Millionen pro Jahr. Und diese Mehreinnahmen sollen die Krankenkassen und ihre angespannte Finanzlage entlasten. Ob das realistisch ist, steht wirklich noch in Frage. Als Vorbild gilt für die Zuckersteuer Großbritannien, das bereits vor 8 Jahren die Zuckersteuer eingeführt hat. Und der Effekt dort konnte sich sehen lassen. Der Konsum an zuckerhaltigen Getränken hat abgenommen und auch erste Effekte bei Jugendlichen konnten in einer Studie der Uni Cambridge gezeigt werden, dass sich die Fettleibigkeit um 8% verringert hat. Nur die Einnahmen sind nicht so gestiegen für die Staatskasse wie erhofft, weil die Getränkeindustrie entsprechend schnell reagiert hat und ihre Rezepturen angepasst hat. Auch das wird vermutlich bei uns passieren. Bleibt also nun die Frage, warum sollte man denn auf diese Einführung der Zuckersteuer hoffen? Die Technische Universität München hat in einer Simulationsstudie noch andere Effekte berechnet. Zum Beispiel, dass über 20 Jahre etwa 4 Millionen Euro weniger durch Behandlungskosten eben der genannten Volkskrankheiten anfallen und aus meiner Sicht auch nicht ganz unwesentlich etwa 16 Milliarden Euro weniger für Krankheitstage und krankheitsbedingte Frühverrentungen bezahlt werden müssten. Alle sprechen ehrlicherweise über die Zuckersteuer. Aber ich möchte Sie fragen, Zucker kommt zwar in hoher Menge in Softdrinks vor, aber der Zuckergehalt in hochverarbeiteten Nahrungsmitteln wie Backwaren oder Süßigkeiten, finde ich, ist gleichermaßen beachtlich. Würde es da nicht mehr Sinn machen, die Mehrwertsteuer auf gesunde Lebensmittel wie Obst und Gemüse abzuschaffen oder zumindest drastisch zu senken und auch andere zuckerhaltige, hochverarbeitete Lebensmittel neben Softdrinks zu besteuern? Damit würde gesundes Essen billiger und ungesundes teurer. Das könnte vielleicht den Königsweg perspektivisch bedeuten. Nun müssen wir aber vielleicht nicht noch weitergehen und nochmal den Impuls der Ampelregierung damals in ihrem Koalitionspapier intensiver aufgreifen, dass gesundes Essen für jeden überall verfügbar sein sollte. Und daher gebe ich an der Stelle den Kritikern der Zuckersteuer insofern recht. Eine Zuckersteuer liefert sicherlich nur einen kleinen, aber vielleicht wirklich relevanten Baustein in der Präventionspolitik. Und das ist entscheidend und rückt auch nochmal die Diskussion aktuell um Prävention deutlich mehr in den Fokus. Präventionsmedizin statt Reparaturmedizin. Bei einem Public Health Index, wo wir in Deutschland Schlusslicht sind, vorletzte Position. Und blickt man jetzt einmal auf den Bereich der Ernährung, der in diesem Index erfasst wird, so sind wir dort praktisch mit allen abgefragten Punkten bei einem Punktwert von 0. Das heißt, man kann nicht länger auf Freiwilligkeit der Industrie und Eigenverantwortung des Einzelnen setzen, wenn es um Prävention geht. Denn man erreicht damit wahrscheinlich nur diejenigen, die ohnehin gesundheitsbewusst leben. Prävention ist ein wesentliches Thema und wir möchten uns als Spezialisten für Verdauung und Stoffwechsel ganz intensiv dafür einsetzen, dass ungenutztes Präventionspotenzial in Deutschland dringlich gehoben werden muss. Und wir möchten unseren Beitrag uneingeschränkt dazu leisten, durch evidenzbasierte, fundierte, wissenschaftliche Empfehlungen zur Prävention, Aufklärungskampagnen zu Lebensstilintervention, gezielten Screening-Programmen, zum Beispiel auch zur Fettleber und mit breiter Öffentlichkeitsarbeit. Erfolgreiche präventive Strategien brauchen aber auch eine politische, systematische Verankerung bei gleichzeitiger Stärkung des Einzelnen. Denn gesunde Ernährung ist ein wesentlicher Bestandteil einer resilienten Gesundheitsversorgung. Das heißt, gesunder Bauch, gesundes Leben, das sollte das Ziel sein.
0: Ja, soweit die Ernährungswissenschaftlerin Professor Birgit Theerjung in einem Beitrag von Radio Lora München.

Und das war er dann auch fast schon wieder, der Detektor vom Montag hier auf Radio T. Einen Veranstaltungstipp für morgen habe ich noch für euch. Im Stadion an der Gellertstraße steigt morgen um 19 Uhr das Westsachsen-Derby in der Regionalliga zwischen dem Chemnitzer FC und dem FSV Zwickau. Also 19 Uhr ist Anstoß. Was gibt's heute noch hier auf Radio T? Gleich im Anschluss um 20 Uhr Onda Info, das Lateinamerika-Magazin. Dann um 21 Uhr bis 23 Uhr, also zwei Stunden lang, Neon Sunset, eine Zeitreise in die Ära der Schulterpolster, der pastellfarbenen Anzüge, der Dauerwellen und des melodischen Arena-Rocks. Und wer uns auf DAB Plus hört, kann dann ab 23 Uhr die Straße der Nationen, den Radio T Musikmix hören. Redaktion und Musikredaktion dieser Sendung hatte Andreas Thiemer und der sagt Tschüss und wünscht euch noch einen schönen Abend.

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3: Hallo und willkommen zum Onda Info 647. Der Sommer hat jetzt auch das Onda-Team eingeholt. Der See, Festivals oder die Urlaubsreise in den Ferien rufen. Eine Onda-Info bekommt ihr trotzdem auf die Ohren. Und zwar eins mit einem etwas längeren Beitrag. In ihrem Podcast Ohren auf Lateinamerika gehen die KollegInnen vom FDCL der Frage nach, was passiert, wenn linke Bewegungen an die Regierung kommen. Und zwar an den Beispielen Chile und Kolumbien. Nach den Protesten um das Jahr 2020 lösten in beiden Ländern linke Präsidenten und Abgeordnete die rechten Regierungen ab. Aber was denken AktivistInnen aus dieser Zeit heute? Dazu äußern sich der Umweltaktivist Rodrigo Mundaca und der Fotograf Jafran Arango. Sie erzählen, was für sie der Marsch durch die Institutionen bedeutet und wo die Linke in beiden Ländern heute steht. Eingeordnet werden ihre Erzählungen von der Politikwissenschaftlerin Bettina Shaw. Da der Podcast vor einem guten halben Jahr erschien, geht er noch nicht auf die für die Linken verlorenen Wahlen in Chile und Kolumbien ein. Doch zuvor noch die Nachrichten von Ponal. Eine spannende halbe Stunde wünscht Knut im Namen der Ondistas.
4: Mexiko. Jedes Jahr am 17. Juli wird der nationale Tag der Verteidigung von Umwelt- und Menschenrechten begangen. Mexiko gilt nach wie vor als eins der gefährlichsten Länder Lateinamerikas für Menschen, die sich für den Schutz der Natur und ihrer Lebensräume einsetzen. Übergriffe, Kriminalisierung und Straflosigkeit gefährden das Leben der AktivistInnen, die die natürlichen Ressourcen des Landes schützen. Verbände und Initiativen erneuern daher jedes Jahr ihre Forderung an den Staat, die Schutzmaßnahmen zu verstärken und die im Escazú-Abkommen festgelegten Verpflichtungen einzuhalten. Der Gedenktag am 17. Juli wurde im Jahr 2022 eingeführt, um die Arbeit von UmweltaktivistInnen anzuerkennen, die sich aufgrund ihres Einsatzes für den Schutz der Ökosysteme und der Gebiete ihrer Gemeinschaften Bedrohungen, Gewalt und Kriminalisierung ausgesetzt sehen. Der Rückblick auf das Jahr 2025 zeigt, dass Übergriffe und Ermordungen im Vergleich zum Vorjahr um 33% angestiegen sind. Bolivien. Die Streitkräfte haben inzwischen alle Straßenblockaden in Bolivien aufgehoben. Die soziale Krise endet vorerst mit dem Rückzug des Widerstands und der Wiederaufnahme der Lebensmittelversorgung in den Städten. Doch die Wirtschaftskrise, die zu dem Aufstand geführt hat, ist damit nicht behoben und wird tiefgreifende langfristige Auswirkungen haben. Für die sozialen Bewegungen wird das Ergebnis dieser Protestphase als Niederlage gewertet, insbesondere was die zentrale Forderung nach dem Rücktritt von Präsident Rodrigo Paz angeht. Brasilien. Der argentinische Präsident Javier Milei will am kommenden Samstag in das Nachbarland Brasilien reisen. Ex-Präsident Jair Bolsonaro hätte Milei gern in seinem Haus in Brasilia empfangen, aber der ehemalige Staatschef steht unter Hausarrest. Das oberste Bundesgericht lehnte einen entsprechenden Antrag von Bolsonaros Verteidiger ab. Jair Bolsonaro war am 11. September 2025 vom obersten Bundesgericht wegen versuchten Staatsstreichs, Angriff auf den Rechtsstaat, Führung einer kriminellen Organisation und Zerstörung kulturellen Erbes zu 27 Jahren und 3 Monaten Haft verurteilt worden. Diese wurde im März 2026 in Hausarrest umgewandelt. Milei selbst hatte den Besuch bei den Bolsonaros öffentlich angekündigt. Er unterhält eine sehr enge Verbindung zu Jairs Sohn Flavio, dem er mehrfach öffentlich seine Unterstützung für die Wahlen im Oktober angekündigt hat, bei denen Flavio gegen Lula da Silva antreten wird. Der Besuch Mileis in Bolsonaros Villa wurde gerichtlich untersagt, da Besuche zu wahlpolitischen Zwecken und die Verbreitung politischer Positionen im Hausarrest nicht gestattet sind.
5: Weitere Nachrichten findet ihr bei npla.de/ponal.
6: Cali im Jahr 2021. Eine Menschenmasse zieht durch die Straßen. Sprechchöre sind in der ganzen Stadt zu hören. An manchen Orten liefern sich die ersten Reihen des Protestes Straßenschlachten mit der Polizei. Schließlich rufen die Gewerkschaften zum landesweiten Streik auf. Aber auch Jugendliche, die nicht politisch organisiert sind, und ältere Menschen mobilisieren sich. Die Proteste für mehr soziale Gerechtigkeit und gegen die Steuerreformen der Regierung Duque weiten sich schnell auf viele große Städte in Kolumbien aus.
7: Zu Beginn der 2020er Jahre ist die Hoffnung auf mehr soziale Gerechtigkeit groß in Lateinamerika. Wie schon häufiger in der jüngeren Geschichte des Subkontinents gehen Tausende auf die Straße. Sie protestieren gegen Sparmaßnahmen, Privatisierungen und Korruption. Zuerst entzünden sich die Proteste im Oktober 2019 in Chile am kollektiven Widerstand gegen Fahrpreiserhöhungen in der Metro von Santiago. Dann folgt Kolumbien mit Protesten gegen Duques geplante Steuerreform. In beiden Ländern richten sich die Revolten aber bald gegen größere soziale Ungerechtigkeiten, Korruption und strukturelle Probleme. Die Mobilisierungen erreichen eine vorher nie gesehene Größe. Und sie haben Erfolg. In Santiago und Bogotá müssen Duque und Piñera Gesetzesvorhaben zurücknehmen. Später lösen linke Regierungen die alten neoliberalen Präsidenten ab. Manche der damals Protestierenden sind heute enttäuscht. Die erhofften tiefgreifenden Veränderungen seien ausgeblieben, sagen sie. Andere geben den Optimismus nicht auf und finden, dass sich schon viel verändert hat. Was ehemalige Engagierte schnell merken, nun in der Regierung folgen sie anderen Logiken, als sie es bei den Straßenprotesten getan haben.

0: Willkommen zu einer neuen Folge von Ohren auf Lateinamerika, der Podcast über Hintergründe in Politik, Zivilgesellschaft und Aktivismus. Ohren auf Lateinamerika ist ein Projekt des Forschungs- und Dokumentationszentrums Chile-Lateinamerika, kurz FDCL. Unterstützt wird der Podcast unter anderem von Redakteurinnen der Lateinamerika-Nachrichten. Ich bin Anna.
1: Und ich bin Malte. Wir haben für diese Folge mit zwei Menschen gesprochen, die sich in Kolumbien und Chile in den Protesten engagiert haben. Mit dem Fotografen Jafran Arango aus Kolumbien und mit dem Umweltaktivisten Rodrigo Mundaca aus Chile. Letzterer hat sich sogar entschieden, für das Amt des Gouverneurs einer chilenischen Region zu kandidieren. Und er hat gewonnen. Wie blicken beide heute auf diese Zeit? Wie gehen sie mit ihren neuen politischen Aufgaben um?
2: Wir eröffnen wieder einmal die großen Alleen, auf denen freie Männer und Frauen gehen können, um eine bessere Gesellschaft aufzubauen,
1: sagte der neu ernannte Präsident Gabriel Boric Ende Dezember 2021 und zitierte damit Salvador Allende. Gleich zu Beginn rief er seine AnhängerInnen zu Geduld auf.
2: Euer Engagement der letzten Monate darf nicht mit einer Wahl enden. Diese Begeisterung werden wir in unserer gesamten Legislatur brauchen. Die nächste Zeit wird nicht einfach. Wir müssen uns mit den Folgen der schlimmsten Pandemie auseinandersetzen, die unser Land seit langem erlebt hat, und mit den Gründen für die soziale Revolte, die nach wie vor aktuell sind. Es wird nicht einfach, aber wir werden mit kleinen, aber sicheren Schritten vorankommen.
1: Nach der sozialen Revolte im Jahr 2019 steigen in Chile auf allen politischen Ebenen ehemalige AktivistInnen in die Politik ein. Ein linksdominiertes Verfassungskonvent soll bis 2022 eine neue Verfassung ausarbeiten. Im gleichen Jahr übernimmt mit Boric ein ehemaliger Studierendensprecher die Präsidentschaft.
0: Aber auch auf der lokalen Ebene hatten AktivistInnen Erfolg. Im Jahr 2021 wird Rodrigo Mundaca von der Umweltorganisation Modatima zum Regionalgouverneur in Valparaíso gewählt.
3: Im März 2020, als wir durch die Pandemie eingeschlossen wurden, kam es zu einem sehr intensiven Prozess innerhalb der Bewegung. Einige Genossinnen und Genossen haben eine Diskussion angestoßen. Sie haben gefragt, wie lange wir noch die Schiedsrichter aus den Rängen beschimpfen werden, ohne selbst aktiv zu werden.
1: Modatima steht auf Spanisch für Bewegung für das Wasser und die Territorien. Die Organisation wurde 2010 gegründet und kämpft zunächst vor allem gegen die Privatisierung der chilenischen Wasservorkommen.
0: Bekannt wurde sie weltweit durch ihren Protest gegen Avocado-Plantagen, auf denen im trockenen Zentrum des Landes große Mengen an Wasser verbraucht werden. Das Wasser fehlt dann für die traditionellen Landwirtschaft und bei der Versorgung der Bevölkerung.
3: Es war ein ständiger Kampf. Seit unserer Gründung im Jahr 2010 wurden wir ständig angegriffen. Wir haben uns trotzdem immer wieder mobilisiert und diesen Diebstahl von Wasser angeprangert. Damals wurde unsere Bewegung kriminalisiert und wir erhielten Morddrohungen.
1: Modatima entschied aus dieser Situation heraus, sich 2021 aktiv für einen politischen Posten zu bewerben. Es war das erste Mal, dass in Chile die RegionalgouverneurInnen von der Bevölkerung gewählt werden konnten. Davor setzte die Zentralregierung in Santiago auf lokaler Ebene sogenannte PräsidialvertreterInnen ein.
3: Ehrlich gesagt hatte ich nicht viel Lust, Gouverneur zu werden, weil ich schon seit 10 Jahren nationaler Sprecher von Modatima war.
0: Am 16. Mai 2021 gewann Mundaca mit 43% der Stimmen die Wahl zum Regionalgouverneur von Valparaíso.
4: Und dann gibt es eben das Phänomen, dass Kandidaten oder Personen, Individuen aus dem Kontext von sozialen Bewegungen an die Macht kommen. Das wäre meines Erachtens das, was in Chile passiert ist mit Gabriel Boric. Und die bringen dann oft andere Aktivisten oder Personen aus dem Umfeld von sozialen Bewegungen mit in die Bewegung. Ne? Die kolumbianische Vizepräsidentin Márquez wäre da auch ein Beispiel für, oder Marina Silva, die ehemalige und ich glaube jetzt wieder Umweltministerin in Brasilien.
1: Bettina Schor ist Professorin für Politikwissenschaft an der Freien Universität Berlin. Sie soll die Erfahrungen in Chile und Kolumbien für uns einordnen. Sie sagt, soziale Bewegungen sind heterogen. Die Bewegungen sind ein bunter Haufen von Akteuren und haben unterschiedliche Hintergründe und Strategien. Nur einzelne Personen aus solchen Bewegungen schaffen es, in eine politische Position gewählt zu werden.
4: die bringen dann oft andere Aktivisten oder Personen aus dem Umfeld von sozialen Bewegungen mit in die Bewegung. Ne? Die kolumbianische Vizepräsidentin Marquez wäre da auch ein Beispiel für. Oder Marina Silva, die ehemalige und ich glaube jetzt wieder Umweltministerin in Brasilien. Ne? Das sind alles Personen, die kommen aus Bewegungen und sind in Regierungen eingebunden worden. Ich sag's mal so.
0: Auch in Kolumbien erwirken die großen Proteste eine politische Verschiebung nach links. Ein Jahr nach den landesweiten Streiks gewinnt der ehemalige Bürgermeister von Bogotá, Gustavo Petro, 2022 die Präsidentschaftswahlen. Erstmals in der Geschichte des Landes wird ein Linker und noch dazu ein ehemaliger Guerillero Präsident. Mit ihm kommt eine Reihe von Aktivistinnen aus verschiedenen sozialen Bewegungen in die Regierung. Das prominenteste Beispiel ist die afrokolumbianische Feministin Francia Márquez, die zur Vizepräsidentin und Ministerin für Gleichstellung ernannt wird.
5: Zum ersten Mal haben die Leute gefühlt, dass sie nicht allein sind, sondern auch etwas verändern können.
1: Jafra Narango ist einer der Menschen, die 2021 täglich auf den Straßen waren. Er arbeitet seit 14 Jahren als Fotojournalist und dokumentierte die Proteste in verschiedenen Städten Kolumbiens, vor allem aber im Epizentrum des Aufstands in Cali.
5: Es gab eine wachsende Unzufriedenheit mit dieser Regierung. Eine Regierung, die sich in mehr oder weniger der gleichen Form seit 80 Jahren an die Macht klammert. Das führt dazu, dass die Leute schließlich auf die Straße gingen, dass sie sich nicht mehr alleine fühlten. Bis dahin hatten die Regierung es immer geschafft, den Leuten das Gefühl zu geben, sie seien die Einzigen, die nicht zufrieden mit der Situation sind. Nach den ersten Demonstrationen und Cacerolazos merkten sie plötzlich, dass das nicht stimmte, dass wir viele waren. Und das war die Grundlage für den riesigen Aufstand, der anders war als alles, was wir bisher in Kolumbien kannten. Alle kämpften gemeinsam und kümmerten sich nicht um politische Zugehörigkeiten.
0: Für den Journalisten aus Cali waren diese Monate ein Schlüsselmoment. Die Menschen kamen zusammen, organisierten sich selbst und waren solidarisch miteinander. Dies gab Hoffnung darauf, dass sich die Verhältnisse in Kolumbien ändern könnten und es möglich wäre, die Aneinanderreihung rechter Regierungen zu brechen.
5: Es gab große Hoffnungen, dass dieses neue, linke Regierungsprojekt, das Gustavo Petro vorschlug, anders sein würde. Dass es endlich die Möglichkeit des Wandels gäbe. Und das hat dazu geführt, dass die Leute das Projekt mitgetragen haben und wir es letztendlich geschafft haben.
1: Im August 2022 zieht Petro in das Regierungsgebäude Casa de Nariño ein. Seine Bewegung Pacto Histórico erzielte das beste Wahlergebnis, das je ein Kandidat bei einer Wahl erhielt.
6: Aquí lo que ha ocurrido hoy con estos 11 millones de electoras y electores.
2: 11 Millionen WählerInnen haben für uns gestimmt. Was nun kommt, ist ein echter Wandel. Wir versprechen eine wahre Existenz. Wir versprechen das Leben selbst.
6: Un cambio real. En
0: ello comprometido. Petros Vorschläge sollten die zentralen Probleme des Landes angehen. Reformen des Bildungs-, Gesundheits- und Rentensystems, gefolgt von einer grundlegenden und lange geforderten Agrarreform. Außerdem die Abwendung von einem stark extraktivismusbasierten Wirtschaftsmodell hin zu grüneren Wirtschaftsformen und letztendlich La Paz Total, der sogenannte totale Frieden. Ein lang ersehntes Versprechen in dem südamerikanischen Land.
1: Während die linken Sektoren im Parlament versuchen, die Forderungen aus den Protesten in Reformen und neue Gesetze umzusetzen, sind auch Petros GegnerInnen nicht untätig. Rechte Bewegungen bauen auf Ängste vor einem chaotischen, totalen Umsturz der Verhältnisse und die Rechten und Mitte-Rechtsparteien können die Reformversuche im Parlament blockieren. Denn sowohl in Chile als auch in Kolumbien hatten die progressiven Regierungen nie eine parlamentarische Mehrheit.
0: In Chile ist der Umweltaktivist Mundaca nun seit 5 Jahren im Amt.
7: Es ist eine Pega, die mich ocupado 24/7, porque los fines de semana, aunque no tenemos funciones,
3: es ist eine Aufgabe, die mich rund um die Uhr beschäftigt. Mein Leben hat sich radikal verändert. Ich werde von Polizisten beschützt und gehe selten an öffentliche Orte. Im Allgemeinen behandeln uns die Menschen sehr gut. Aber ich habe auch das Gefühl, dass wir eine echte Bedrohung für die konservativeren Kreise des Landes darstellen. Ich glaube, dass die chilenische extreme Rechte uns nicht als Gegner, sondern als Feinde sieht. Das heißt, in diesem Job muss man streng genommen Erwartungen mit der Realität in Einklang bringen.
1: Was bedeutet das konkret?
0: Als Gouverneur musste Mundaka auch Maßnahmen umsetzen, die von der Basis der Umweltbewegungen kritisiert wurden, von der er zuvor selbst Teil gewesen war.
1: Es öffnet sich ein Graben zwischen den Forderungen einer Bewegung und praktischer Politik, die auch zu neuen Krisensituationen konkrete Lösungen bieten muss.
3: Die Regierung wurde dafür kritisiert, dass sie Tanklastwagen für den Transport von Wasser gekauft hat. Wir sahen uns dazu gezwungen, als die Wasserknappheit in manchen Provinzen der Region brutal war. Alle Bürgermeister und BürgermeisterInnen der Region haben uns gebeten, dass wir als Regionalregierung von Valparaíso Tanklastwagen kaufen sollten. Wir waren uns sicher, dass die Tanklastwagen das Problem des privatisierten Wassers nicht lösen würden. Aber sie würden zumindest die Wasserversorgung sicherstellen, wenn man sie am dringendsten braucht. Parallel dazu haben wir jedoch auch eine eigene Wasserpolitik umgesetzt, die sich mit der effizienten Bewirtschaftung und Verwaltung von Wasser befasst.
0: Das war keine revolutionäre Politik, sondern eigentlich nur kleine Reformen. Trotzdem sieht sich Mundaka bald von rechten Strömungen angegriffen.
3: Unsere Politik stellt eine Gefahr für die Rechte dar. In Lateinamerika, und Chile ist da keine Ausnahme, schafft der Besitz von Land Reichtum. Wenn wir also sagen, Wasser und Land sollen Allgemeingut werden, greifen wir direkt die Konzentration des Reichtums. Die Geschichte Lateinamerikas.

0: Polizei. Piñera erklärte etwa, man befinde sich einem Krieg gegen die Menschen in dem Protest. Diese Tendenz setzt sich weiter fort, sagt Bettina Schort.
1: Was man vor allen Dingen in Lateinamerika beobachten kann, ist, dass es eine härtere Konkurrenz und Polarisierung gibt. Kriminalisierung und Repression, Gewalt ist wieder stärker geworden. Das sehen wir in vielen Ländern, Ecuador, El Salvador, Venezuela und so weiter.
2: Der Staat und die Polizei reagieren gleich zu Beginn hart auf die Demonstration. Und auch die neue Rechte schafft es heute zunehmend, Anhängerinnen zu mobilisieren.
1: Und dass es mehr Gegenbewegungen gibt, ne? Dass sozusagen, wenn soziale Bewegungen irgendeinem emanzipatorischen Anliegen mehr Gleichheit, mehr Demokratie, weniger Neoliberalismus oder Abschaffen oder was auch immer auftauchen, dass dann eben sich andere soziale Akteure mit gegenteiligen Forderungen organisieren und mit dem gleichen Repertoire der Sozialmobilisierung, der Straßenpräsenz antworten.
0: Denn auch die Rechte mobilisiert. In Kolumbien bleibt der entscheidende, erschwerende Faktor für die Regierung Petro, dass sie keine Mehrheit im Kongress hat. Nun, im letzten Jahr der Regierung sind weiterhin viele Gesetzesentwürfe und Reformen blockiert. Aus der Euphorie auf der Straße wird ein Ringen um Mehrheiten im Parlament. Petros UnterstützerInnen mobilisieren weiter. Aber schnell wird klar, die angekündigten Reformen dauern länger als erwartet.
1: Das ist das, was ja eine soziale Bewegung ausmacht, dass sie in der Lage ist, maximal mit vielen Menschen Straßenpräsenz zu zeigen, in welcher Form auch immer, wie ich eben gesagt hatte. Da gibt es verschiedene Repertoires, die sind kulturell und national abhängig, um dann politische Entscheidungen von der Straße in Anführungszeichen aus mitzuprägen und mit zu beeinflussen.
2: Diese Politik von der Straße gestaltet sich ganz anders als die Politik in den Institutionen selbst, meint die Politikwissenschaftlerin Schor.
1: Und wenn man dann an der Regierung ist oder im Parlament sitzt oder ein Ministerium unter sich hat als Vertreter in einer sozialen Bewegung oder einer sozialen Organisation, dann geht es halt schnell in die technischen Untiefen des Politikprozesses, ne? Große Forderungen müssen in Institutionen gegossen werden, müssen in Gesetze gebracht werden, idealerweise im Rahmen des geltenden Rechts, was natürlich nicht immer stattfindet, aber das geltende Recht muss geändert werden. Dafür braucht man dann entsprechende Mehrheiten, die man nicht immer hat.
0: Im Februar 2025 tritt die gefeierte Francia Márquez von ihrem Amt als Ministerin im neu geschaffenen Ministerium für Gleichstellung zurück. Sie sieht keine Möglichkeit, ihre Anliegen in der nationalen Politik durchzusetzen. Márquez bleibt aber weiter Vizepräsidentin unter Petro.
2: In Kolumbien scheint also die ursprüngliche Begeisterung, die bei den Paros zu spüren war, langsam abzunehmen.
3: Hoy por hoy, que ya entramos en otra fase, tiene una cantidad de sinsabores.
4: Doch heute gibt es sehr viel Enttäuschung in Bezug auf die Regierung Petro. Es gibt natürlich sehr viel rechte Propaganda in den Medien, die konstant negativ berichtet und die Regierung schlecht macht. Und das beeinflusst die Meinung der Leute. Doch darüber hinaus liegt die Enttäuschung auch daran, dass die Messlatte für diese Regierung sehr hoch gelegt wurde. Die Veränderungsvorschläge, die diese Regierung macht, brauchen viel Zeit. Struktureller Wandel braucht 15 bis 25 Jahre, nicht nur eine Legislaturperiode von 4 Jahren. Das hat letztendlich zu der Wahrnehmung geführt, dass nichts geschafft wurde, obwohl es einige Fortschritte gab.
2: Auch in Chile ist mittlerweile Enttäuschung eingekehrt. Modatima-Gouverneur Mundaka hat in Valparaíso nicht wirklich die Möglichkeit, die umstrittenen Wassergesetze abzuschaffen. Denn dafür ist das nationale Parlament zuständig. Auch Präsident Boric konnte zwar einige Reformen umsetzen, viele unbeliebte Gesetze aber nicht endgültig abschaffen. Etwa die privaten Pensionsfonds AFP. Er ging weiterhin militärisch gegen militante Mapuche im Süden des Landes vor.
0: Die Konfrontation und das Ringen um Mehrheiten kosten die Beteiligten Kraft. Nach dem Scheitern des neuen Verfassungsentwurfs 2022 gingen in Chile die sozialen Mobilisierungen zurück.
2: Bei den Wahlen im November 2025 kommt seine Nachfolgerin, die ehemalige Arbeitsministerin und Kommunistin Jeanette Jara, auf gerade einmal 26% der Stimmen. Die Mehrheit der Bevölkerung wählt rechte bis ultrarechte Kandidaten. Die darauf folgende Stichwahl zwischen Jara und dem Rechtsradikalen José Antonio Kast findet am 14. Dezember statt. Leider nach dem Redaktionsschluss

0: diesen Podcast.
1: Heißt das also, dass die Bewegungen der 2020er Jahre in Chile und Kolumbien, die wohl größten Mobilisierungen der Geschichte beider Länder, am Ende kaum etwas bewirken konnten?
0: Wenn Regierungen, die eigentlich die Unterstützung sozialer Bewegungen genießen, ihre Maximalforderungen nicht umsetzen können, führt das nicht nur in der Basis, sondern auch in der breiten Gesellschaft zu Frustration.
1: Doch viele Menschen sind weiter politisch engagiert und stehen hinter den progressiven politischen Projekten in Chile und Kolumbien. Welche Rolle nehmen in solchen ruhigeren Momenten eigentlich noch die Bewegungen auf der Straße ein?
0: Bettina Schor sagt, die Stimme der Basis ist dann zentral, um die Regierungen daran zu erinnern, warum sie gewählt wurden.
1: Der Fotograf Arango bewertet die Jahre des Pacto Histórico an der Regierung als positiv für die Entwicklung der politischen Bewegungen.
2: Die Leute sind politischer und kritischer geworden. Die rechten Regierungen der vergangenen Jahrzehnte wollten, dass die Menschen vereinzelt bleiben. Im Gegensatz dazu hat diese Regierung zum Beispiel durch neue Begegnungsräume und Förderung aktiv dazu beigetragen, dass Bewegungen an der Basis stabilere Strukturen entwickeln konnten.
1: Statt der politischen Organisation Steine in den Weg zu legen, blieb Pedro im Austausch mit den Bewegungen im ländlichen Raum, so die Einschätzung des Journalisten.
0: Aber es hängt teilweise auch von Verbindungen und Zugängen zu Regierungen ab, wessen Anliegen priorisiert werden. So können auch Konkurrenzsituationen innerhalb von Bewegungen oder zwischen verschiedenen Interessensgruppen entstehen. Es stellen sich manchmal Fragen wie, soll die Regierung ihre begrenzten Kapazitäten mehr für feministische Anliegen oder für den Umweltschutz einsetzen?
1: Dennoch ist Arango überzeugt, dass die Unterstützung eines Regierungsprojektes der richtige Schritt war. Sie hat für Basisorganisationen, aber vor allem für die Bevölkerung an sich, trotz vieler Schwierigkeiten große Fortschritte gebracht.
2: Es gab ein paar Enttäuschungen, aber letztendlich gab es auch viele Erfolge. Vor allem kann man sagen, dass der Aufstand und der darauffolgende Wahlsieg für viele Menschen ein Funke der Hoffnung waren. Es war ein Erfolgserlebnis, dank dem sich viele Leute weiterhin organisieren. Es war ein erster Moment eines Gefühls der Möglichkeit.
0: Es ist wohl eine der ältesten Debatten in sozialen Bewegungen. Sollen wir den Marsch durch die Institutionen angehen oder sie stattdessen von außen kritisieren?
3: Das ist eine sehr alte Diskussion in sozialen Bewegungen. Ne? Geht man in den 60er Jahren in Europa, war die Rede vom Marsch durch die Institutionen, und es gibt immer wieder die Situation, in denen innerhalb von bestimmten sozialen Bewegungen dann eher die Institutionalisten in Konflikt geraten mit Gruppen, die auf Graswurzelmechanismen setzen und eben die Institution oder den institutionellen Weg ablehnen, weil er in ihrer Auffassung von vielen Gefahren, da kommen wir ja vielleicht noch zu, gekennzeichnet ist und vermeidet eigentlich, dass wirkliche große Veränderungen getroffen werden.
1: Gefahren wie etwa der Aufreibung in parlamentarischen Prozessen, dem Verlust von Glaubwürdigkeit oder der Aufspaltung in gegensätzliche Fraktionen.
0: In Chile glaubt Mundaca nach wie vor, den richtigen Weg eingeschlagen zu haben.
4: Porque finalmente la población te mide no por tus promesas, sino que la población te mide por tus obras, por tus hechos concretos.
5: Die Gesellschaft misst dich nicht an deinen Versprechen, sondern an den konkreten Ergebnissen. Man braucht viel Durchhaltevermögen, um auf der institutionellen Ebene etwas zu bewegen. Viele werden alles versuchen, um deine Politik zu verhindern. Wenn ich in die Institutionen gehe, muss ich bereit sein, mit allen verfügbaren Mitteln um Veränderung zu kämpfen.
1: Klar ist, dass Bewegungen viele ihrer Vorhaben eher erreichen können, wenn sie es schaffen, staatliche Machtpositionen einzunehmen. Der Marsch durch die Institutionen stellt sie aber auch vor neue Herausforderungen. Und wenn hohe Erwartungen enttäuscht werden, lässt das manche AktivistInnen demotiviert zurück.
0: Demgegenüber braucht es Bewegungsstrategien, die zwar realistische Erwartungen und Geduld mitbringen, jedoch gleichzeitig weiterhin ihre Maximalforderungen stark machen, weiter mobilisieren und strategischen Druck auf der Straße ausüben. Das Entstehen einer Bewegung an sich ist wichtig. Sie verleiht den Teilnehmerinnen das Gefühl, gemeinsam Dinge erreichen zu können.
1: Bewegungen und Regierungen haben ihre jeweils eigene Agenda, aber im Zusammenspiel können sie sich gegenseitig stärken. Das war Ohren auf Lateinamerika, ein Podcast von FDCL und den Lateinamerika-Nachrichten. Unser Thema war, was kommt nach den großen Protesten, wie Menschen aus den sozialen Bewegungen in Chile und Kolumbien heute über Aktivismus und Politik denken. Produziert von Anna Hartung, Johanna Fuchs und Malte Seiwert. Ihr habt außerdem Stimmen gehört von Yara Freischaber, John Mark Schodak und Tineniska Zanga Montoya. Wir bedanken uns außerdem bei unseren GesprächspartnerInnen Jafran Arango, Rodrigo Mundaka und Bettina Chor. Vielen Dank fürs Zuhören. Folgt uns gerne auf allen gängigen Podcast-Plattformen. Bis auf ein weiteres Mal.
6: Das war's für heute. 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

Und damit hallo zum Radio-Special auf Radio T an diesem wunderschönen heißen Montagabend. Herzlich willkommen zu Neon Sunsets, dem August-Radio-Special mit dem Phil an den Plattentellern. Mich kennt man eigentlich immer aus der Sendung Moschclub, welche jeden Dienstag um 21 Uhr läuft. Ich bin heute allerdings ein kleines bisschen auf Abwägen und präsentiere euch in den nächsten zwei Stunden die wahrscheinlich heißeste Sommerplaylist, die man im Bereich AOR, Melodic Rock, Hard Rock sowie Stadion Rock finden kann. Bevor wir jetzt richtig loslegen und es umso heißer wird, stellt euch einfach mal Folgendes vor. Es ist ein heißer Sommerabend am Meer im Jahr 1986. Ihr macht das Dach von eurem Sportwagen auf, setzt euch hinein und fahrt einmal den Boulevard lang und holt eure Freundin ab. Ihr fahrt mit ihr über die Promenade, links und rechts sind Palmen und ihr fahrt zum Strand, setzt euch oben auf die Dachkante oder auf die Motorhaube, habt dabei ein kühles Getränk in der Hand und genießt den Sonnenuntergang. Und aus den Boxen ballert dieser Sound. Den Anfang dieses heißen Sounds machte hier die 1979 in Pennsylvania gegründete Band Dakota. Die treibenden Kräfte hinter dieser Band sind vor allem die Sänger und Gitarristen Jerry Lusick und Billy Kelly. Das Debütalbum der Band, selbst betitelt einfach nur Dakota, erschien im Jahr 1980, womit sie auch die Gelegenheit hatten, im Vorprogramm von Queen auf Tour zu gehen. Allerdings blieb der kommerzielle Durchbruch für diese Band leider immer aus. Im Jahr 1984 erschien dann der wohl größte Geheimtipp der Band, das Album Runaway. Und von diesem Album haben wir gerade den Song Into the Night gehört. Definitiv ein unglaublich gutes AOR-Album, was allerdings leider erst in den letzten Jahren richtig viel Beachtung gefunden hat. Von dieser Platte springen wir jetzt allerdings zu einer Band, welche sehr viel Beachtung gefunden hat. Allen voran durch die Mithilfe von Sylvester Stallone. Die nachfolgende Band wurde 1977 in Chicago gegründet und bekam ihren absolut größten Durchbruch im Jahr 1982, als Sylvester Stallone für seinen neuen Film Rocky 3 einen passenden Song brauchte. Daraufhin wollte er eigentlich Another One Bites the Dust von Queen haben. Die haben dem allerdings die Rechte nicht dafür gegeben und daraufhin kam einer der Plattenfirma auf ihn zu und sagte, du, wir haben da eine Band unter Vertrag, das solltest du dir mal geben, die könnt ihr auf jeden Fall einen Song machen. Ja, und die Band, die er ihm da empfohlen hatte, waren Survivor. Leider wird von dieser Band im absoluten Mainstream-Radio dauernd nur Burning Heart und Eye of the Tiger rauf und runter gespielt. Die Band hat allerdings ein großartiges Repertoire an fantastischen Songs auf absoluten AOR-Oberklasse-Alben. Hier vor allem zu erwähnen das 1984 veröffentlichte Album Vital Signs. Viel zu wenig Beachtung bekommt aber ihre 1988 veröffentlichte Scheibe, welche auch perfekt zu der heutigen Sendung und zu einem warmen Sommerabend am Strand passt. Denn hier kommt der Titelsong der Platte. Also dreht jetzt die Boxen auf und denkt noch gar nicht daran, ins Bett zu gehen, denn draußen ist es definitiv too hot to sleep.

Running Back, Opening Song des 1985 erschienenen Albums Cast the First Stone von Urgent. Diese Band wurde 1984 in New York von den drei Brüdern Michael, Don und Steve Kerr gegründet, welche ein sehr glückliches Händchen bei der Wahl ihres zweiten Gitarristen hatten, denn der hat einfach mal seine Kontakte spielen lassen und der Band schlagartig einen Plattenvertrag besorgt. Das Ganze kam dadurch, dass der eben benannte zweite Gitarrist Jule Vasquez, welcher eigentlich in Miami Beach aufgewachsen ist, dort Rob Halford kennengelernt hat und sich mit ihm angefreundet hat. Stilistisch war Vasquez damals allerdings eher im Heavy-Metal-Bereich, wofür es aber in Florida Mitte der 80er einfach noch gar keine richtige Szene gab. Daraufhin hat seine Freundin, welche auch in der Musikbranche tätig war, ihm einfach geraten, dass er nach New York ziehen soll, und ihm daraufhin bei der Suche nach einem Job geholfen. So ist er an die Kerr-Brüder geraten, das Line-Up war vollständig und die Band unterzeichnete einen Plattenvertrag. Leider kam nach dem Album Cast the First Stone nur noch zwei Jahre später im Jahr 1987 das Album Thinking Out Loud, welches auch von Priest-Produzent Tom Allom produziert wurde. Allerdings ist die Band danach völlig in der Versenkung verschwunden. Auch von den drei Kerr-Brüdern hat danach nie wieder irgendjemand was in der Musikbranche gehört. Also leider hier eine Ein- bzw. Zwei-Tages-Fliege gewesen. Nachdem wir jetzt aber schon das A waren,

1970 in Toronto gegründet und bestand aus den Musikern Mike Levine, Gilmore sowie Rick Emmett. Und die Rede ist hier von niemand anderem als natürlich Triumph. Diese konnten sich nach Bandgründung sehr schnell in Kanada etablieren, wurden dann in diversen Radiosendungen auch in den USA gespielt und sind auch über die Landesgrenze hinaus einem breiteren Publikum bekannt geworden. Bis sie dann Anfang der 80er auch über den großen Teich nach Europa schwappten. Platten wie Allied Forces 1981 oder Never Surrender 1983 zählen zu den absoluten Oberplatten dieser Band. Und wer danach noch Zweifel hat, sollte sich definitiv mal den Auftritt beim US Festival 1983 vor ungefähr 200.000 Menschen an einem Nachmittag angucken, der auch definitiv klar macht, dass diese Band auch live über alle Zweifel erhaben ist. Richtig aktiv sind sie leider jetzt allerdings nicht mehr. Es gibt öfters mal eine Reunion, dann wieder eine Auflösung. Die Band ist aber dennoch hin und wieder sporadisch aktiv und die letzten Konzerte gab es erst dieses Jahr im April in Kanada. Wo denn auch sonst? Hier auf dem Teller liegt jetzt definitiv einer der besten Beweise, dass man auch mit drei Musikern absolut grandiose Übersongs schreiben kann. Vom Album Allied Forces aus dem Jahr 1981. Fight the Good Fight.

Auch hier hatten wir es gerade wieder mit einem absoluten Geheimtipp zu tun. Handelt es sich hierbei nämlich um eine Band aus Gibraltar. Wahrscheinlich dort die einzige Hardrock-Band überhaupt. Und zwar Oracle. Diese gab es von 1987 bis 89, also auch eine totale Eintagsfliege. Und sie haben im Jahr ihrer Auflösung ihr einziges selbstbetiteltes Werk rausgeschmissen, von der wir gerade den Song Good Times gehört haben. Die Platte geht teilweise schon eher mehr in den Hardrock bzw. teilweise schon Heavy Metal, zählt allerdings zu einem ordentlichen Geheimtipp in der traditionellen Melodic Metal Szene. Wer das nicht kennt, hört es euch an, die Platte ist spitze. Von einer Eintagsfliege machen wir jetzt aber wieder den Sprung zur Hardrock-Band der Intellektuellen, wie sie damals genannt wurden. Und zwar die seit 1970 unter diesem Namen bestehenden Blue Oyster Cult aus New York. Treibende Kräfte hinter dieser Band sind vor allem die beiden Bandgründer Eric Bloom sowie Buck Dharma, welche auch immer noch in der Band aktiv sind. Die Band war ursprünglich kommerziell darauf ausgelegt, das US-Gegenstück zu Black Sabbath zu werden. Sie bekamen allerdings schnell den Ruf der intellektuellen Hardrock-Formation, weil sie ihre Musik Texte von Schriftstellern beimischten. Während die ersten drei Alben bis zur Secret Treaties vor allem sehr psychedelisch angehaucht waren, wurde es danach eine Spur härter. Mit Beginn der 80er fand man in ihrer Musik sehr oft viele Elemente des Hardrocks. Und besonders in den 80ern gibt es ein Album der Band, welches oftmals völlig übersehen wird. Und zwar das 1985 veröffentlichte Album Club Ninja. Hier geht es deutlich weniger progressiv und psychedelisch zu. Und das hören wir jetzt am Beispiel des Opening-Songs White Flags.

Von New York springen wir jetzt einmal an die amerikanische Westküste nach San Francisco zu den dort im Jahr 1981 gegründeten Night Ranger. Night Ranger zählen ebenso wie Blue Oyster Cult mit mehreren Millionen verkauften Tonträgern zu einer der größten Rockbands der Vereinigten Staaten. Und auch heute sind in der Band noch drei Gründungsmitglieder, nämlich Jack Blades, Brad Gillis sowie Kelly Keegi als Musiker aktiv. Brad Gillis könnte der ein oder andere wahrscheinlich durch Ozzy Osbourne kennen. Dieser hat ihn im Jahr 1982 nach dem tödlichen Unglück von Randy Rhoads mit dem kleinen Flugzeug als Live-Gitarristen für seine damalige Tour verpflichtet. Im Jahr 1982 hatte die Band mit ihrem Debütalbum Dawn Patrol einen ersten Achtungserfolg. Der richtige Durchbruch für Night Ranger kam allerdings erst ein Jahr später mit dem Album Midnight Madness, auf dem auch ihr absoluter Überhit Sister Christian drauf ist. Da die Nummer allerdings mittlerweile auch ganz schön ausgelutscht ist, habe ich mich hier für einen weniger balladesken Song entschieden und stattdessen für ein, wie ich finde, klassisches Night Ranger Stück Rumors in the Air. Von den frühen 80ern in Amerika springen wir jetzt aber einmal in das Jahr 1990 nach Hannover. Wer jetzt schon Angst bekommt, keine Sorge, es kommt kein Wind of Change. Denn es gibt nämlich in Hannover noch eine weitere Band, welche neben den Scorpions unglaublich erfolgreich war. Und zwar Victory. Spätestens mit dem Einstieg des ehemaligen Accept-Gitarristen Hermann Frank im Jahr 1986 etablierte sich die Band zu einer der Speerspitzen des deutschen Hardrocks und schaffte es damals auch regelmäßig mit Musikvideos bei MTV gespielt zu werden, was der Band natürlich auch einen unglaublichen Erfolg in den Vereinigten Staaten einbrachte. Das war damals für eine deutsche Band definitiv das Oberste, was man schaffen konnte. Mit dem Eintritt des Sängers Fernando Garcia Ende der 80er entstanden die beiden stärksten Alben der Band Culture Killed the Native im Jahr 1989 sowie ein Jahr später das absolut kommerziell erfolgreichste Album der Band Temples of Gold. Victory liefern hier eingängigen und melodischen Stadion-Hardrock und genau dieser liegt jetzt hier auf dem Teller. Hier ist der Backseat Rider.

falls es einen Song gibt, der in meiner All-Time-Playlist definitiv ganz weit oben steht, dann ist es dieser. Und zwar Temptation, diese unglaubliche Nummer von Hurricane aus Los Angeles. Gegründet wurde diese Überband 1985, nachdem Quiet Riot's Kevin Dubrow die beiden Musiker Robert Sasso sowie Tony Cavazzo einander vorstellte, da die beiden Brüder der Musiker bei Kevin Dubrow und Quiet Riot am Start waren. Mit Kelly Hansen kam dann auch sehr schnell ein unglaublich guter Sänger hinzu, welcher auch bis vor wenigen Monaten noch fester Sänger bei Foreigner war. Nachdem Robert Sasso 1989 die Band verlassen hat, kam der ehemalige Lion-Gitarrist Doug Aldrich zur Band, welcher dann auch später bei Whitesnake sehr aktiv war. Und mit ihm zusammen wurde das absolute Überalbum Slave to the Thrill veröffentlicht. Die Band ist leider auch ein kleiner Geheimtipp, musste ihre erste EP in Eigenregie veröffentlichen, bevor sie dann mit Enigma Records ein passendes Label gefunden hat. Und der richtige kommerzielle Durchbruch blieb ihnen leider trotzdem irgendwie verwehrt. Dennoch, dieses Album ist absolut unglaublich. So, als nächstes liegt hier was auf dem Teller, was aber mal tatsächlich nahezu brandneu ist und was in die Rubrik Ich mache meiner Mutter einen Spotify-Account fällt. Denn vor ein paar Monaten kam sie dann einfach ganz aufgeregt zu mir und meinte, kennst du das? Das ist super gut. Kannte ich natürlich nicht, hab mir das dann mal angehört und dachte, irgendwoher kennst du doch den Sänger. Bis ich dann gemerkt habe, dass der Sänger niemand anderes als Frederik Werner ist, der eigentlich auch bei Air Raid singt. Dieser hat sich mit ein paar anderen Musikern des schwedischen Melodic Rocks zusammengetan und das Projekt Daytona ins Leben gerufen, welches im Jahr 2024 ihr Debütalbum Garda La Flamme veröffentlicht hat. Wenn man diese Mucke jetzt jemandem vorspielt, ohne zu sagen, von wann das ist, glauben das wahrscheinlich die wenigsten, dass das tatsächlich neu ist. Die Musik und die Redaktion bis hierher hatte der Phil und es bleibt noch eine Stunde Hits. Jetzt kommt erstmal Daytona und von diesem Album hören wir jetzt den Opening Track. Hier ist Welcome to the Real World.

Und da gab es direkt noch einen neuen Nachschlag, der außerdem auch in die Rubrik kanadisches Power-Trio passt. Und zwar Lockhart aus Ontario. Auch diese Band gibt es erst seit wenigen Jahren. Das erste Lebenszeichen war die No Chance EP im Jahr 2022. Erst vor wenigen Wochen hat diese Band über das deutsche Metal-Label High Roller Records, was mit dieser Band wahrscheinlich völliges musikalisches Neuland betreten hat, ihr Debütalbum City Pulse veröffentlicht. Hinter Lockhart stehen hier vor allem Musiker aus einigen sehr bekannten Bands. Sänger Devin Kerr ist vor allem bekannt als Leadsänger der kanadischen Heavy-Metal-Band Action. Bassist Jason Junob ist vor allem als Jason DK bei Cauldron bekannt. Und Schlagzeuger Fabio Alessandrini spielt unter anderem in Bands wie Whiplash, Bonfire oder Annihilator. Außerdem wirkten auf dieser Platte auch Ian Chains von Cauldron, Nick Paulus von Municipal Waste sowie Johnny Nesta von ehemals Skullfist als Gastmusiker mit. Sozusagen hier eine AOR Supergroup. Und von dieser gab es gerade Can't Shake It zu hören. Auf ihrem Debütalbum City Pulse ist außerdem noch eine unglaublich gute Coverversion des Songs You Wouldn't Know Love, den einige vielleicht von Cher kennen könnten. Geschrieben hat den allerdings jemand ganz anders, und zwar niemand anderes als Michael Bolton. Und natürlich gibt es auch auf seinem 1989 veröffentlichten Album Soul Provider eine eigene Version davon. Michael Bolton assoziieren die meisten wahrscheinlich eher als einen melodischen Singer-Songwriter-Schönling für verzweifelte Hausfrauen, der in seiner Stimme mehr Schmalz hat als ein Butterbrot. Dieser Typ war allerdings Anfang bzw. Mitte der 80er ziemlich chefig unterwegs. Nicht nur optisch, sondern vor allem auch musikalisch, denn dieser Junge hat damals absolut lupenreinen AOR gemacht. Hier zu erwähnen sind vor allem die selbstbetitelte 1983er Scheibe sowie die 1985 veröffentlichte Everybody's Crazy und The Hunger von 1987. Und von der zweiten genannten Platte Everybody's Crazy gibt es jetzt den Opening Song. Hier ist Michael Bolton. Hier ist Save Our Love.

Was für ein Hit. FM aus London mit ihrem Song Bad Luck 1989 auf der Scheibe Tough It Out veröffentlicht. FM, gegründet im Sommer 1984 von den beiden Overland-Brüdern Chris und Steve, schafften es innerhalb kürzester Zeit auf dem Major-Label CBS einen Plattenvertrag zu bekommen und sind direkt daraufhin erstmal ein halbes Jahr nach Bandgründung mit Meat Loaf auf Deutschland-Tour gegangen. Im Jahr 1986 kam das Debütalbum Indiscreet, wo sie im Vorprogramm von Bands wie Tina Turner, Foreigner, Gary Moore, REO Speedwagon oder Magnum gespielt haben. Außerdem erhielt die Band auch eine kleine Bekanntheit in der Heavy-Metal-Szene, da ein paar der FM-Musiker mit ein paar Leuten von Iron Maiden befreundet waren und Iron Maiden sich daraufhin entschieden, auf der Stranger in a Strange Land Single den Song That Girl als B-Seite zu covern. Ist übrigens auch ein absolut grandioses Lied. In der Maiden-Version findet man überall im Internet. Wer das nicht kennt, absolut cool gemacht, dieses Cover. Für die Arbeiten am zweiten Album Tough It Out flogen die beiden Overland-Brüder dann einmal in die Vereinigten Staaten und schrieben zusammen mit Desmond Child, den man ja auch als Co-Songwriter für Weltstars wie Bon Jovi, wie Kiss oder wie Alice Cooper kennt, den Song Bad Luck. FM sind auch heute noch aktiv. Ich habe die Band auch schon mehrfach live gesehen. Es ist einfach jedes Mal der absolute Hammer, wie super gut diese Band live immer noch ist. Also wenn die irgendwann mal wieder hier in die Nähe kommen. Ich kann es jedem nur empfehlen, sich das einmal anzuschauen. Von England gehen wir jetzt aber einmal wieder zurück nach Kanada natürlich. In Montreal wurde 1956 ein Gitarrist namens Aldo Caporuccio geboren. Unter dem Namen kennt ihn natürlich allerdings so gut wie keiner. Viel mehr Bekanntheit erlangte er unter seinem Künstlernamen Aldo Nova. Dieser begann erst im Alter von 15 Jahren Gitarre und Keyboards zu spielen. Allerdings war er so fokussiert auf diese Instrumente, dass er sehr schnell in lokalen Clubs eine größere Bekanntheit erreichte. In den 80ern veröffentlichte Aldo Nova dann drei Platten, 1982 sein selbstbetiteltes Debüt, im Jahr 1983 das Album Subject Aldo Nova und 1985 das Album Twitch. Danach war er vor allem als Songwriter für andere Künstler wie unter anderem Celine Dion oder auch für Bon Jovi auf dessen Album Blaze of Glory mit involviert. Er ist auch aktuell noch als Songwriter tätig. Hin und wieder gibt er auch mal noch Konzerte. Leider hat es ihn da aber nicht nach Europa gebracht, denn den würde ich wirklich gerne mal live sehen wollen. Auf dem Teller liegt jetzt seine zweite Scheibe Subject Aldo Nova und der Abend ist noch jung, also Hold Back the Night.

Ich wage jetzt einfach mal zu behaupten, dass eine Band, die in ihrer Karriere 108 Millionen Tonträger verkauft hat, keine Vorstellung mehr braucht. Wer war das? Natürlich Journey. Be Good to Yourself von ihrem 1986er Album Raised on Radio. Journey, gegründet 1973 in San Francisco von Neil Schon und Greg Rolie. Beide waren vorher als Musiker für Carlos Santana aktiv. Die ersten drei Platten waren mit sehr langen Instrumentalpassagen geprägt. Allerdings war da relativ wenig kommerzieller Erfolg. Erst als im Jahr 1977 Steve Perry als neuer fester Leadsänger zur Band stieß und sich daraufhin Neil Schon wunderte, warum denn die ersten beiden Reihen bei Live-Konzerten plötzlich von so vielen jungen, attraktiven Damen gefüllt waren, änderte die Band ihren Stil in eine deutlich zugänglichere Art des Rocks. Nachdem im Jahr 1981 Greg Rolie die Band verließ und Jonathan Cain als Keyboarder zur Band stieß, änderte sich der Band-Sound noch einmal drastisch. Es wurden mehr Balladen geschrieben, es war teilweise auch ganz schön schmalzig und poppig. Das war den Mitgliedern am Anfang erst ein bisschen suspekt. Sie wussten nicht so richtig, was sie davon halten soll, dass Jonathan Cain und Steve Perry jetzt auch größtenteils die musikalische Feder führten. Allerdings zeigte dann das Album Escape aus dem Jahr 1982, dass dieser Schritt definitiv dem Erfolg der Band unglaublich gut tat, denn Escape zählt als erfolgreichstes Album von Journey. An diesen Erfolg knüpfte dann auch das 1983er Album Frontiers an. Es kam allerdings während der Tour zu diesem Album bandintern immer weiter zu gewissen Spannungen. Steve Perry übernahm immer mehr die Leitung der Band und veranlasste dann auch, dass ein paar Mitglieder die Band verlassen mussten. Dadurch kam es dann nach der Tournee zum 1986er Album Raised on Radio zum vorläufigen Bruch der Band. Dennoch zählten Journey bis 1986 zur absoluten Oberspitzenklasse des amerikanischen AORs mit weltweiten Erfolgen und diesen Status haben sie ja auch heute noch. Von einer der größten Bands des AOR kommen wir jetzt allerdings mal wieder zu einem kleinen Geheimtipp und zwar aus Australien. Begonnen hat die Karriere im Alter von gerade einmal 16 Jahren im Jahr 1979. Leider die einzige Veröffentlichung kam 1985. Der Titelsong des Albums hat auch ein absolut super geiles Video. Ein relativ durchschnittlicher Typ heuert einen Privatdetektiv an, weil er denkt, dass seine viel zu heiße Freundin ihn betrügt. Und am Ende des Videos haut natürlich der Privatdetektiv mit der Freundin ab. Und wie könnte es natürlich anders sein? Der Privatdetektiv in diesem Video ist der Künstler selbst, nämlich Joe Lamont. Leider blieb ihm allerdings der große musikalische Durchbruch verwehrt. Lediglich sein Song Victims of Love wurde auf den Philippinen ein Riesenhit und ist es dort auch bis heute noch. Hier liegt jetzt aber eben angesprochen,

Ja, leider auch so eine absolute Eintagsfliege, obwohl diese Platte auch unübertroffen gut ist. Aviator aus New York mit dem gleichnamigen Album. Leider nur dieses eine Album, was diese Band in ihrer Karriere geschafft hat. 1984 gegründet, kam 1986 diese Scheibe auf den Markt, die allerdings aufgrund von so gut wie gar keiner Promo völlig in der Versenkung verschwand. Definitiv ein absolut heißer Geheimtipp. Von dieser Scheibe gab es jetzt gerade den Song Can't Stop. Und von der amerikanischen Ostküste springen wir jetzt noch einmal rüber an die amerikanische Westküste. Genauer gesagt nach San Francisco, Kalifornien. Zu einer Band, welche ich auch schon mal in einer früheren Sendung gespielt habe. Allerdings da noch einen Song, der mehr in die Heavy-Metal-Richtung geht. Hier ist natürlich die Rede von niemand anderem als Y&T. In den 70ern spielten sie eine relativ unbedeutende Rolle. Erst mit dem Wechsel zu A&M Records im Jahr 1981 begann für die Band der kommerzielle Durchbruch. Ab Mitte der 80er verwandelte sich die Musik dann zu deutlich eingängigeren Songs. Die musikalischen Höhepunkte hier definitiv das Album Down for the Count von 1985 sowie Contagious von 1987. Ich habe mich allerdings für das 1984er Album In Rock We Trust hier auf dem Plattenteller entschieden. Und da wir noch ein bisschen Zeit haben, nutzen wir diese jetzt natürlich auch voll aus. Don't Stop Running!

Wir schreiben das Jahr 1984 in Los Angeles. Die dort 1976 gegründete Band Toto hat sich gerade eben von ihrem Sänger Bobby Kimble getrennt, weil er völlig die Kontrolle über seine Alkohol- und Drogensucht verloren hat und nicht mehr fähig war, nach dem Album Toto 4 weiter mit der Band Musik zu machen. Daraufhin stieß Sänger Fergie Fredrickson zur Band, welche mit ihm das Album Isolation aufnahm. Von diesem Album hörten wir gerade den Song Endless. Leider blieb die Zusammenarbeit zwischen Toto und Fergie Fredrickson auch nur für diese eine Scheibe bestehen. Er wurde dann nach bandinternen Differenzen durch Joe Williams ersetzt, der auch jetzt wieder Sänger bei Toto ist. Auch jetzt gibt es diese Band noch. Sie kommen immer noch regelmäßig auf Tour. Auch eine Band, welche mich schon seit Kindheit begleitet. Während Toto jedoch 1984 Isolation rausbrachten, regte sich in Kanada, genauer gesagt in Toronto, etwas ganz anderes. Und jetzt kommen wir zu wahrscheinlich dem kanadischen Power-Trio schlechthin. Liveson, Lee und Perth, natürlich Rush. In dieser Besetzung bestand die 1968 gegründete Band seit 1974. Im Jahr 1984 erschien das 10. Studioalbum der Band Grace Under Pressure, welches zwar immer noch sich deutlich dem progressiven Rock bzw. teilweise Hard Rocks zuordnen lässt, hier allerdings schon einige synthetische Keyboard-Klänge mit einspielen lässt. Für mich persönlich hat es sehr lange gedauert, bis ich einen Zugang zu dieser Band gefunden habe. Ich habe das auch am besten mit dem Album Grace Under Pressure geschafft und ich bin sehr gespannt, wie das jetzt auf der kommenden Tour live wird. Ich freue mich auf jeden Fall darauf. Und von Grace Under Pressure gibt es jetzt The Enemy Within.

Und da bleiben wir mit der nächsten Band direkt nochmal in Toronto. Social Orphan, Song des Albums Heads or Tails von Saga natürlich. Saga, auch übrigens eine der wenigen westlichen Bands, welche es schaffte, in den 80er Jahren hinter dem Eisernen Vorhang und auch in der DDR zu spielen. Tourauftakt zur Heads or Tails Tour war 1983 in Suhl. An dieser Stelle Grüße an den Tillmann, den wahrscheinlich größten Saga-Fan überhaupt. Saga 1977 in Toronto gegründet, spielten auf ihren ersten drei Alben noch etwas progressiver angehauchten Rock, der sich dann mit dem Album Worlds Apart 1981 deutlich in eine massentauglichere Musik änderte. Die Songs wurden alle kompakter und deutlich knackiger, eingängiger. Und es wurden verschiedene Elemente wie E-Drums benutzt, um den typischen Saga-Sound der 80er Jahre zu kreieren. Mit Worlds Apart und Heads or Tails hat die Band definitiv ihre zwei größten Alben veröffentlicht. Und sie sind auch heute noch aktiv und liefern auch immer noch heute auf Live-Shows grandios ab. Nachdem ich jetzt aber beinahe 2 Stunden abgeliefert habe, neigt sich dieses Radio-Special Neon Sunsets langsam seinem Ende hingegen. Ich habe jetzt hier noch einen letzten Song aus dem Jahr 1989 auf dem Teller liegen. Die Seventh Son of a Seventh Son Tour war gerade fertig und Iron Maiden waren im Inbegriff, die Aufnahmesessions für No Prayer for the Dying zu starten. Im Zuge dessen gab es ein Gespräch zwischen Steve Harris und Adrian Smith und Steve stellte Adrian vor die Wahl, entweder 100% Maiden oder gehen. Adrian wollte sich bei dieser Frage aber nicht zu 100% positionieren, was für Steve Harris allerdings den Austritt aus der Band bedeutete. Zuvor fand sich Adrian allerdings mit ein paar anderen Musikern zusammen, weil er einfach den Wunsch hatte, sein eigenes Ding zu machen. Aus diesem Wunsch ging die Band ASAP hervor, einfach abgekürzt für Adrian Smith and Project. Aus diesem ganzen Projekt ging leider nur ein Album hervor, welches den Titel Silver and Gold trägt und leider völlig unterging. Ich finde dennoch, dass das auch abseits des ganzen Maiden-Kosmos eine wirklich starke Platte ist. Und als Rausschmeißer gibt es von Adrian Smith, welcher hier nicht nur Gitarre spielt, sondern auch den Gesang übernimmt, den Song After the Storm. Die Musik und die Redaktion lagen beim Phil und ich bedanke mich fürs Einschalten, hoffe ihr hattet Spaß und entlasse euch jetzt in eine heiße Nacht. Dreht nochmal die Boxen auf und bis bald!

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